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wunderschönen Samstagmittag. 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

Da bin ich auch schon wieder. Und zwar haben wir gerade erfahren, dass Alexander Nagel heute leider doch nicht erscheinen kann, weil er spontan erkrankt ist. Dafür springen ein Punchman und DJ Rocksteady Back to Back. Das wird mindestens genauso gut. Also bleibt auf jeden Fall dran. Bis später.

Hallo, liebe Freunde der Karibik und herzlich willkommen zur zweiten Ausgabe von Caribbean Vintage Vibes, der Sendung, die exotische musikalische Schätze hebt. Heute dreht sich hier alles um die Talbot Brothers. Die Familienkombo stammt von den Bermudas. Dabei gehören die geografisch doch gar nicht zur Karibik, aber wir gemeinden diese Nachbarn heute einfach einmal ein. Denn kulturell ist die Inselgruppe sehr stark von der Karibik beeinflusst, wenngleich sie tatsächlich ein wenig nordöstlich liegt, sozusagen rechts von den USA. Und in den Vereinigten Staaten, genauer in New York, setzen wir daher heute auch mit der Geschichte der Talbot Brothers ein. Denn die hatten es Ende der 50er Jahre dort geschafft. Sie durften in der Ed Sullivan Show musizieren. Wer dort auftrat, der machte sich berechtigte Hoffnungen auf den Durchbruch. Und dies hier gaben die Talbot Brothers an einem Sonntag des Jahres 1957 im US-Fernsehen zum Besten.

Das war der Bermuda Buggy Ride. Eine beispielhafte Symbiose aus Eleganz und Leichtigkeit, aus Swing und Calypso. Eine solche Meisterschaft fällt Musikern natürlich nicht in den Schoß. Also drehen wir das Rad der Zeit einmal zurück und nehmen die Fährte der Talbot Brothers in Tucker's Town auf. Denn in dieser schwarzen Gemeinde an der Südküste der Bermudas sind sie groß geworden. Und dort beginnt ihre Karriere im frühen 20. Jahrhundert. Die Talbots waren zu 14. Mama Mamie und Papa Osmond bekamen 1905 das erste von 12 Kindern. Vater Osmond war begeisterter Stepptänzer, Mama Mamie bediente virtuos die Kirchenorgel. Die jungen Talbots sangen dort nicht nur lauthals, sondern auch gekonnt, denn Mama Mamie bestand zu Hause auf regelmäßige Überstunden in Mehrstimmigkeit. Und so lernten die jungen Talbots früh Harmoniegesang.

Was für ein Schlusston. Wir hörten I Talk to the Trees, da weiß man nicht, was schöner ist. Die schmalzig zerbrechliche Liedstimme oder die zuckersüßen Background-Vocals. Diese Aufnahme datiert aus den...

Was für ein Schlusston. Wir hörten I Talk to the Trees, da weiß man nicht, was schöner ist. Die schmalzig zerbrechliche Liedstimme oder die zuckersüßen Background-Vocals. Diese Aufnahme datiert aus den 50er Jahren. Es wäre natürlich schön, die Talbot Brothers zu hören, wie sie zu Beginn ihrer

in den frühen 30ern klangen, aber es gibt wohl leider keine Aufnahmen aus dieser frühen Phase. Erst in den 70ern eröffnete in Bermuda das erste Tonstudio. Die wenigen Schallplattenaufnahmen der Talbot Brothers stammen fast alle aus den USA der 50er Jahre. Aber so weit sind wir ja noch lange nicht. In unserer kleinen Geschichte sind die meisten der Talbots noch Kinder und Jugendliche. Zur gestandenen Band reiften sie erst später heran. Und daran ist auch ein wenig höhere Gewalt und damit das Schicksal schuld. Doch das schildere ich erst, nachdem wir It's My Destiny gehört haben.

It's my destiny. Das Schicksal wollte es, dass die Verwaltung Bermudas das verschlafene Tucker's Town ab den 20er Jahren in ein Luxusressort für Superreiche verwandelte. Farbige Bevölkerung konnte dabei in ihren Augen nur stören. Die Talbots wurden also mir nichts, dir nichts enteignet. Doch immerhin, die Entschädigung war üppig. Die Großfamilie zog mit dem Geldregen ein paar Kilometer weiter nach Harris Bay in ein größeres Haus. Und ein wenig der Liquidität wurde in Musikinstrumente investiert. Dieses Investment zahlte sich aus. Mit Instrumenten sammelten die jungen Talbots Erfahrungen auch außerhalb der Kirche. Zunächst machten sie sich einzeln einen Namen. Austin, der Älteste, fuhr Touristen mit seiner Kutsche über die Insel. Er sang dabei und spielte Gitarre. Bruder Archie war bekannt als der singende Platzwart vom Golfclub. Gemeinsam nahmen die Geschwister Jazz und karibische Einflüsse auf. Bei uns zu Hause war immer alles voller Musik, hat Archie einmal gesagt.

gesagt. Bald spielte die Familie in unterschiedlichen Besetzungen regelmäßig bei lokalen Festen. Der Kern der Talbot Brothers waren aber Austin, Archie, Brian und Ross. Sie spielten verschiedene Gitarren und eine zehnseitige Ukulele. Dazu zimmerte sich Roy Nummer 5 einen eigenwilligen Kontrabass. Der bestand aus einer riesigen Fleischwanne und einer Angelschnur als einzige Saite. Zur Vervollständigung des Sextetts gesellte sich 1941 Cousin Mandy Mandress hinzu. Sein Akkordeon und der typische Harmoniegesang der Talbots verliehen der Band einen unverwechselbaren Sound. Die Mischung aus Swing und Calypso nannte man bald Bermudian Calypso und sie klang so.

Kormibu. Neben diesem typischen Grenzgänger zwischen Swing und Calypso interpretierten die Talbert Brothers auch echte Swing-Klassiker. Hören wir jetzt einen Standard, an dem sich auch Jazzgrößen wie Ella Fitzgerald, Frank Sinatra und Benny Goodman versucht haben, die großartige Irving Berlin-Komposition Blue Skies.

Wer genau hingehört hat, dem ist nicht entgangen, dass Bassist Roy hier die Slap-Technik anwendete. Dabei klatscht die Seite des Basses gegen den Korpus. Das ergibt einen besonders perkussiven Effekt, der vor allem im Rock'n'Roll und Rockabilly inflationär genutzt wird. Jetzt aber zu einer anderen Facette der Talbots, Calypso. Das Genre stammt aus Trinidad, war aber zu jener Zeit in der Karibik und wenig später auch in den USA äußerst beliebt. Wir hören die Talbots einmal mit Out the Fire, das ein wenig rauer bereits vom Calypsonian Lord Invader aus Trinidad kursierte, hier aber Out the Fire von den Talbot Brothers.

Out the Fire. Neben Swing und Calypso dürfen in diesem kleinen Repertoire-Check der Talbot Brothers die oft selbst komponierten Balladen natürlich nicht fehlen. Das sind jetzt nicht gerade meine Lieblingsstücke, aber das muss ja hier auch nicht sein. Vielleicht gefällt euch ja die emotionale Seite der Talbot Brothers, wie hier zum Beispiel beim Standard Ebb Tide.

Apptide, was für ein Wimmerschinken, um Himmels Willen. Aber genug der Schnulzen, fürs Erste zumindest. Nun haben wir mit den Genres Swing, Calypso und Kitsch sehr schön das stilistische Gelände der Talbots abgesteckt, aber in ihrer Biografie sind wir aber kaum vorangekommen. Nehmen wir diesen Faden nun wieder auf. Als Lokalgrößen konnten die Talbots nicht von Musik leben. Der Markt auf den Bermudas mit seinen 40.000 Einwohnern gab das einfach nicht her. Zum Durchbruch trug in den 30ern ausgerechnet jene Gesellschaft bei, die die Talbots einst aus ihrer Heimat Tuckerstown gedrängt hatte. Denn wie geplant bezogen dort reiche und superreiche Amerikaner ihre Villen. Und standesgemäß versuchten sie sich als Golfer. Daher kannten sie Archie gut, der ständig auf dem Court und auf seinem Fahrrad sang. Vor allem Forte Johnson mochte Archie. Dieser Finanzmogul und Investor bat Archie mit seinen Brüdern eines Abends auf die Bühne am Rande des Golfgrüns. Archie soll ein großer Improvisator gewesen sein, das zahlte sich jetzt aus. Die Talbots nutzten diese Chance und begeisterten die Zuhörer allesamt. Die waren zwar nur zu 30, aber ein jeder von ihnen war millionenschwer, heißt es. Fast Company.

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1: Fast Company. Dieser Begriff kann eine zwielichtige Gesellschaft bezeichnen oder aber sowas wie ein Startup-Unternehmen. Jedenfalls scheint der Text auf die Millionärsklicke abzuzielen. Von den Talbridge Brothers heißt es, sie seien mit viel spontaner Ironie und Humor unterwegs gewesen. Bei Live-Auftritten improvisierten sie ihre Texte und Reime. Möglich, dass Sänger Ross das Lied Fast Company im Beisein der Steinreichen aus dem Hut gezaubert hat. Die kleine Provokation hat ihm wohl keiner der Bonzen übel genommen. Im Gegenteil, der Triumph der Talbots öffnete ihnen die Tür zur High Society. Aus Tuckerstown hatten die armen Talbots eins ausziehen müssen. Als schmückendes Accessoire der Reichen kehrten sie nun dorthin zurück. Zumindest als gern gesehene Gäste. In den 30er Jahren stiegen nun viele Champagnerpartys in Tuckerstown mit Auftritten der Talbots. Darüber hinaus begannen sie in den Clubs der mehrheitlich farbigen Bevölkerung zu spielen. Dazu zählten das Clay House Inn und der Leopards Club. Dort wurde hauptsächlich Jazz gespielt, wohl auch von den Talbots wie hier.

The Sheik of Araby, ein ganz früher Swing-Standard aus der Feder von Ted Snyder, hier natürlich von den Talbot Brothers. Ende der 30er Jahre waren die Talbots mit einem semi-professionellen Geschäftsmodell ganz gut aufgestellt. Tagsüber bürgerliche Jobs, abends Ständchen für Touristen und Pläsier für das Großkapital. Doch die aufblühende Tourismuswirtschaft in Bermuda fand 1939 ein jähes Ende. Großbritannien verwaltete die Inseln und trat noch im September des Jahres in den Zweiten Weltkrieg ein. Das blühende Urlaubsparadies Bermuda wandelte sich in einen Kriegshafen der Alliierten und Hotels mutierten zu Kasernen. Das Glück der Talbots, die Soldaten wollten unterhalten werden, denn sie waren jung und hatten Sold. Auch das übrige Militär brachte den Talbots neue Gigs. In den Offizierscasinos gingen die Brüder ein und aus und wenn ein hochdekorierter General oder Politiker mit dem Schiff anlandete, dann wurden die Talbots geschickt, um die musikalische Grußadresse zu intonieren. Kurzum, die Talbots waren so etwas wie Kriegsgewinnler. Sie spielten nun immer häufiger in der Besetzung als Sextett. Hören wir nun den Soldiers Song.

Der fröhliche Soldier-Song pickt sich nur eine Fußnote des grausamen Krieges heraus. Offensichtlich hatte die besungene Mrs. Talbot Gefallen gefunden an den zugezogenen Bewohnern der Bermudas. Und jetzt bangt der gehörnte Mr. Talbot um die Treue seiner besseren Hälfte. Auch im weiteren Verlauf des Krieges setzen die Talbots auf Heiterkeit. Sollte eine Atombombe fallen, dann wollen sie einfach davonlaufen. So leicht geht das, trotz Atomic Nightmare.

0: 1945 war der Krieg endlich vorbei. Und auch wenn in Bermuda selbst nicht gekämpft worden war, so gab es doch auch hier eine Art Stunde Null, einen Neustart. Denn das Militär verließ die Insel weitestgehend noch im gleichen Jahr gen Heimat. Für die Talbots war nun das internationale Feld bestellt. Die Brüder hatten in den Kriegsjahren jede Menge Bühnenerfahrung gewonnen und durch die Rückkehr der amerikanischen Militärs schwappte die Kunde vom Bermudian Calypso der Talbot Brothers hinüber in die USA. Die Bermudas indes kehrten zum Alltag zurück. Ein neuer Flughafen ermöglichte Kurzurlaube. Auch deshalb wuchs die Zahl der Hotels. Die Talbots freuten sich nun über regelmäßige Engagements, etwa im eleganten Elbow Beach Hotel oder zur Begrüßung der Queen of Bermuda. Dieses Schiff brachte immer montags eine neue Ladung Touristen. Die neugierigen Amerikaner fragten sich, ob dieses neue Nachkriegs-Bermuda noch immer das gleiche war wie das alte paradiesische Bermuda. Hatte Bermuda in den Kriegsjahren etwa seinen Charme verloren? Hier kommt die Antwort.
1: What is the big question which is being asked?

0: Charmant klang hier vor allem einmal mehr die Stimmen der Talbots. Es wurde nun höchste Zeit, sie einem größeren Publikum zu präsentieren. Das fand auch William Talbot. William ist kein weiterer Bruder der Familie, sondern ein Agent aus den USA, der tatsächlich rein zufällig auch Talbot hieß. Es ist wenig über ihn bekannt, außer eben, dass er sich der Talbots annahm und sie in die USA brachte. 1950 hatte William sie für sich entdeckt bei einem Hotelkonzert. Mit seiner Hilfe tourten die Talbots anschließend 20 Jahre lang jeweils für 3 Monate in den USA. Sie spielten in vornehmen Hotels, angesehenen Universitäten und renommierten Jazzclubs. Den Süden der USA mieden sie, angeblich schreckte sie die strikte Rassentrennung ab. Aber auch in London schlugen die Talbots auf. Aus dem Mayfair Hotel gibt es ein kurzes Video auf YouTube, das ich an dieser Stelle wärmstens empfehle. Bald galten die Talbots als inoffizielle Kulturbotschafter der Bermudas. Dabei hatten sie nie einen offiziellen Deal mit einer Behörde oder einer touristischen Organisation. Aber fraglos verstanden sie sich gut aufs Geschäft. Sie flogen beispielsweise immer mit der Airline Pan Am. Angeblich umsonst. Im Gegenzug standen sie als Testimonial bereit, wenn Pan Am für seine Bermuda-Flüge warb. Und sie verstanden sich gut mit Menschen, die ihrer Karriere förderlich waren. 1953 stieg in Bermuda ein politisches Gipfeltreffen. Mit dabei Dwight Eisenhower, Präsident der USA. Die Talbots sorgten für die musikalische Begleitung. Dazu spielten sie »We Like Ike«. Dies war der Kampagnensong des US-Präsidenten. Angeblich stellte daraufhin ein einflussreicher Geschäftsmann den Kontakt zum TV-Mann Ed Sullivan her. Ob dies wirklich so geschehen ist, halte ich für fraglich. Immerhin liegen zwischen 1953 und dem Auftritt der Talbots bei Sullivan 4 Jahre. Aber diese Anekdote bringt mich zu dem zweiten Stück, das die Talbots in der berühmten TV-Show spielten. Freckles.
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Ich muss gestehen, ich bin kein Freund dieses Liedchens mit seinem frivolen Wortspiel um den sommersprossigen Popo der Freundin. Aber der Song durfte dazu beigetragen haben, dass die Talbots 1959 ein zweites Mal bei Ed Sullivan gastierten und auch sonst in den USA plötzlich in aller Munde waren. Die renommierten Magazine Time und Life berichteten über die Brothers. Doch auch auf dem Höhepunkt ihrer Karriere reichte es für die Talbots nie für den Einstieg in die US-Charts. Die Combo nahm Mitte der 50er Jahre zunächst einzelne Song und später Alben auf, sogar beim Major ABC Paramount. Aber schon 1962 endet ihre Diskografie bereits wieder. Warum dies so bald geschah, ist mir leider nicht bekannt. Unbekannt sind auch die Gründe, wegen derer die Band 1970 ihre US-Tourneen stoppte. Vermutlich fühlten sich die älteren Austin und Archie auch nicht mehr fit genug für die anstrengenden Reisen. Womöglich war Archie aber auch bereits geschwächt. Ausgerechnet er, die treibende Kraft der Talbots, verstarb als erster von ihnen bereits 1972 an Krebs. Hören wir Archie einmal mit einem Calypso-Klassiker, Men Smart, Women Smarter.

Nach Archies Tod stießen zwei Neffen der Talbots als zweite Generation zur Band. Jetzt hießen die Talbot Brothers nur noch die Talbots und waren wieder ein lokaler Act in Bermuda. Sie spielten noch gelegentlich bis in die 80er, aber das war's dann. Als letztes Gründungsmitglied starb Roy im Jahr 2009 im Alter von 94 Jahren. Die New York Times brachte nach Roys Tod einen Nachruf auf ihn und die Band. In Bermuda wird das Erbe der Talbots sehr hochgehalten. Die Combo habe dazu beigetragen, Rassenschranken zu überwinden, heißt es auf den Internetseiten der Talbot Stiftung. Die Organisation macht sich für einen verbesserten Musikunterricht stark, ein Enkel von Roy verwaltet sie. Im Jahr 2017 hat das französische Label Maula ein Album mit einer schönen Auswahl an Talbot-Klassikern veröffentlicht. Hören wir daraus das ideale Abschiedsstück für die Talbot Brothers, für diese Sendung und für mich, Winston Friday. Ich will noch darauf hinweisen, dass wir es im Oktober mit der obskuren Musikrichtung Spooch von Barbados zu tun haben werden. Ich sage Tschüss, bis zum nächsten ersten Dienstag im Monat mit Sunset in Bermuda.

0: Japanisch sind wir gestartet in die Juni-Ausgabe von The Weekender hier auf 674 FM. Schönen Freitagabend, wenn ihr uns live hört. Zu meiner Rechten steht Christoph Winkelhage.
1: Links Richard Wernicke. Welcome.
0: Welcome. Genau, das war Cornelius, mit dem wir gestartet sind, der seit Jahren mal wieder was gemacht hat. Ein Cover namens Yumemi. Bin gespannt, was da noch kommt und folgt. Aber freue mich, dass es da weitergeht. Christoph, heute was, ich glaube, wir sind uns einig, wir reden nicht über Fußball, oder? Oder ist es dir ein Bedürfnis?
1: Nö.
0: Sehr gut.
1: Ich bin froh, dass die Saison vorbei ist, schon seit längerem. Und was jetzt ist, weiß ich gar nicht.
0: Genau, das interessiert uns überhaupt nicht. Gar nicht. Genau, Christoph, womit machst du weiter?
1: Ich habe heute irgendwie, ich habe mal durchgeguckt, irgendwie ein ziemlich breites Spektrum an Singer-Songwriter, weiblich, Carla Del Forno, Ora Kogan, Hannah Cohen, Frances Chung.
0: Ich kenne keine davon.
1: Eisenberg.
0: Ah, die kenne ich.
1: Kennst du? Alice Harding.
0: Kenne ich.
1: Eine schöne Platte gemacht, haben wir auch schon mal gespielt. Joan Robertson.
0: Kenne ich.
1: Echt jetzt?
0: Die kenne ich, ja.
1: Ja, siehst du.
0: Ich weiß, das ist ein rotes Cover zum Beispiel.
1: Genau. Alles tolle Platten irgendwie. Mal sehen, wie ich das heute einbaue, weil das alles relativ ruhige Musik ist. Aber aus dieser Fraktion starte ich heute mit Courtney Barnett. Hatten wir auch schon. Und von dem aktuellen Album One Thing at a Time.

das alles relativ ruhige Musik ist. Aber aus dieser Fraktion starte ich heute mit Courtney Barnett. Hatten wir auch schon. Und von dem aktuellen Album One Thing at a Time.

0: Das waren nochmal Broken Social Scene
1: mit Wer? Dem
0: Amanda. Broken.
1: Lauter.
0: Social Scene. Hm.
1: Schön.
0: Toronto. Ich mag den Sound. Habe ich ja letztes Mal schon gesagt, ne? Wie dieses leicht übersteuerte Schlagzeug und viele Töne.
1: Remember the Humans. Schöner Titel.
0: Ja.
1: Davor hatten wir Virgin Soil von den Thousand Rabbits aus England, die auch auf dem Hall dann spielen. Genauso wie der nächste Act, den ich rausgesucht habe, nämlich Westside Cowboy, hatte ich mal, glaube ich, erzählt. Die waren im Vorprogramm von Gies und haben da echt auch super performt. Und jetzt haben sie kurzfristig noch eine neue Nummer veröffentlicht, auch mit einem schönen Fußballvideo. Ups. Zum also FC doch. United of Manchester, dieser fangeführte Manchester-Verein, der sich so abgespaltet hat von dem großen United.
0: Mhm. Und was machen die so?
1: In welcher Liga die spielen, meinst du?
0: Ja, weiß nicht.
1: Gab es doch hier mal bei Fortuna Köln, gab es das doch auch mal vor 10 Jahren, gab es immer so ein Projekt. Hm. Jetzt haben wir doch über Fußball geredet. Tun wir nicht weiter, es geht um Musik. Hier sind Westside Cowboy mit Kick Stones.

0: Musik aus Berlin, beziehungsweise, sorry, ich muss erst mal einen Regler,
1: richtig laut
0: ursprünglich
1: machen.
0: Ursprünglich aus Bristol. Apple Blim waren Apple das. Blim.
1: Hört sich auch so an.
0: Wie Apple Blim?
1: Ja.
0: Okay. Neolithic Neon, Titelstück des Albums. Ja, wer solche Detroitigen Experimente mag, dem sei das Album sehr angeraten. Ich glaube, es gibt es auch, aber nur auf Bandcamp, nicht auf Streaming-Services. Hm. Genau. Davor hattest du was?
1: Das war diese Band, die unbedingt nach Miami wollte.
0: Ah ja, stimmt.
1: Pigeon heißen die. Das ist Margate. Also
0: auch nicht in Bristol, Südengland.
1: Ja, weiter genau. Östlich.
0: Genau.
1: Ja. Ich habe mir den Text angeguckt, irgendwie ist jetzt. Also es geht um Miami und ausschließlich und Ticket kaufen und ab dafür. Cool. Also das, was im Augenblick keiner will.
0: Das ist wieder ein Querverweis.
1: Kann sein.
0: Naja. Das ist aber sehr unterschwellig hier.
1: Auf jeden Fall irgendwie, du hast ja gesagt Berlin, jetzt kommt auch nochmal Berlin und zwar, Moment, Anadol kommt aus Berlin. Und das nächste Stück ist zusammen mit Marie Klock, Paris. Mhm. Und die macht so Spoken Words Geschichten teilweise. Und das kann man jetzt auch hören auf dem Stück La Supériété du Nombre.

0: Now let me just remind you of the other breaking news we're following this hour. The terrorism case against the rapper from the band Kneecap, Liam O'Gohany, has been thrown out of court.
1: Da haben sie es ja schon gesagt, wer es war.
2: Ja, genau. Mehrfach. Kneecap war das. Mit dem Stück Carnival von der aktuellen, vom aktuellen Album Fenian. Mhm. Genau. Mal eine Rap-Nummer zwischendurch.
1: Da ging es um die, der war angeklagt, ne, wegen Terrorismus oder Anstiftung zum
2: Auf
1: Terrorismus.
2: Auf jeden Fall hörte sich das so an, ja.
1: Nee, der war angeklagt, ja. Und letztes Jahr im Sommer, als wir den, glaube beim Best Kept Secret zumindest noch so zum Schluss gesehen haben, wurde diese Anklage gerade fallen gelassen. Und da war große Freude auf der Bühne.
2: Das heißt, du hast ihn mal gesehen?
1: Ganz kurz nur. Also okay. Es war jetzt nicht so ein Act, der mich so dringend interessiert hat bei einem Festival. Da gibt es immer genug andere Sachen zu sehen. Aber ich habe schon gesehen, die Leute, die da waren und vor der Bühne standen, und das war die Hauptbühne, sind richtig abgegangen.
2: Ja.
1: Also das war wirklich ein, so, glaube ich, für viele der Top-Act des ganzen Wochenendes. Kneecap aus Irland. Davor hat so noch eine Nummer?
2: Die ganz kurze Nummer war Dean Blunt mit Celeste. Das war ja so ein 1,5 Minuten
1: ja.
2: Ding irgendwie. 478 Freestyle.
1: Dean Blunt sagt mir irgendwas. Und Celeste sagt mir auch was, aber ich krieg's gerade nicht. Ich habe
2: die recherchiert. Ist London. Irgendwie, der macht eigentlich so Dub, kenne ich den. So irgendwie. Und Celeste ist
1: ja, bei dem Namen.
2: Schwester von, fällt mir gerade nicht ein. Haben okay. Wir hier schon mal gespielt irgendwie, aber es ist länger her.
1: Und noch davor, Earth Eater, erste Single aus einem im Ende Juli erscheinenden Album. Die Single heißt Paradise Rains. Ich habe mal geschaut, auf dem Album wird ein Feature mit OK Lou auch erscheinen und mit Arca und Björk ist, glaube ich, auch assoziiertes Bandmitglied. Und auf dem John Glacier-Album war sie zum ersten Mal zu hören, bei dem Titel Money Shows. Das fand ich auch mal ganz interessant. Lange nichts mehr gehört aus Kopenhagen und aus Dänemark von der schönen Akademie. Gibt einen neuen Act. Also es gibt natürlich eine ganze Menge Acts, aber es gibt einen neuen Act namens GB. Steht für Gustav Berntsen. Und der ist jetzt gesigned beim Label At 93 und hat da seine erste Single des Albums, kommenden Albums namens Herzsprung veröffentlicht. Und die Single heißt Herzsprung, genau. Der Däne, Herzsprung. Vielleicht ist das gleiche in Dänisch. Wird nur anders ausgesprochen. genau, der Titel heißt Adrenaline.

0: Tschüss.
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0: Jetzt quatschen wir mal drüber. Wendy Eisenberg war es unter anderem.
1: Unter anderem.
0: Die mal im Club war, zusammen mit den Kollegen Wade und More Ease. Ich glaube, das ist auch der Partner von Wendy Eisenberg. Suffer Less ist der Titel. Icarus in Training, das Album. Du hattest davor Musik aus Frankreich, mutmaßlich.
1: Moi. War das mit, wie sagt man, Tuerie. So, und da gab es jetzt, also so, die KI hat mir gesagt, das heißt Massaker. Irgendwie, du hast gesagt, großer Spaß. Wir wählen beides. Großer Spaß.
0: Beides. Es ist beides.
1: Ne? Also wir wählen großer Spaß.
0: Wir haben uns sozusagen, wir haben uns totgelacht. So muss man das verstehen.
1: Ne? Also, ach so. Ne? So. Auch gut.
0: Ja. Wie ist das Stück? Oh, sorry. Das
1: Hula Hoop.
0: Ah, Hula Hoop.
1: Hula Hoop.
0: Le Hula Hoop.
1: Le Hula Hoop.
0: Ja, wunderbar.
1: Genau.
0: So, wir haben beide.
1: Schönes Stück, finde ich. Irgendwie. Und Voyou. Hatten wir öfters schon mal hier irgendwie die Trompete, hat er da beigesteuert an den Song.
0: Ah, nee. Okay. So. Wir haben beide Musik einer Chinesin mitgebracht, die in den USA lebt. Yu Su heißt die Dame. Die hatte bis vor ca. 5 Jahren so mit Techno und Elektronik und so gar nichts am Hut, weil gab es alles da nicht in China und das holt die jetzt alles nach und hat jetzt gerade ihr Debütalbum veröffentlicht und ich würde vorschlagen, wir haben jeder ein Stück von ihr dabei, wir spielen die hintereinander und das erste heißt,
1: mit mir.
0: Schon wieder französisch,
1: Cul-de-Sac,
0: Einbahnstraße. Viel Spaß, Yu Su.

0: Das war jetzt nach Yuzu, Francis Chang. Auch so asiatische Wurzeln irgendwie und komponiert und arbeitet in New York auch.
1: Super und war das.
0: Spielt.
1: Fand ich richtig gut.
0: Piano, wie zu hören war irgendwie. Und das war jetzt I Can Feel the Waves von dem Album No Avatar. Und ich habe mehrere Stücke dabei von ihr. Mhm. Sehr ruhig. Und ja.
1: Aber auch ein bisschen verspielt, ne? Also so
0: ein bisschen experimentell ist das.
1: Angeschrägt, so.
0: Ja.
1: Sowas stehe ich ja.
0: Waves. Genau.
1: Waves, gutes Stichwort. Prophecy at 1420 Megahertz.
0: What does that mean?
1: Also ich habe, willst du wissen? Ich habe mal nachgeschaut.
0: Und?
1: 1420 Megahertz ist für Astronomen der Nachweis von Wasserstoff. Und Wasserstoff ist so eine lebenswichtige
0: Very important.
1: Voraussetzung überhaupt oder für Sternenentstehung scheinbar. Mhm. Was die Prophezeiung allerdings sein mag, wir wissen es nicht. Mhm. Neues Album von Boards of Canada heißt Inferno und ich denke mal in der nächsten Sendung werden wir uns ausgiebiger damit beschäftigen.
0: Weil? Dann wir mehr wissen als dieses
1: weil's
0: eine.
1: Weil es dann veröffentlicht ist.
0: Ich fand es überraschend irgendwie, dass da.
1: Genau.
0: Also ich habe ältere Alben von denen.
1: Ja.
0: War ja gut.
1: Das letzte Album ist von 2013. Also ja, das cool. ist 13 Jahre her.
0: So it is.
1: Also, Boards of Canada, Prophecy at 1420 Megahertz.

0: Musik aus Österreich. Schon länger nicht mehr was von den Nachbarn gespielt. Kalk waren das, C-U-L-K. Die hatten wir hier schon mal vor Jahren. Höre ich immer wieder gerne rein. Spielen am 22.09. im Zack in Düsseldorf.
1: Zacki Zack.
0: Und besangen gerade kaputte Speaker, die wir hier auch gerade im Studio haben.
1: Ja, haben es nicht ans Laufen gekriegt.
0: Nee, den, keine Ahnung.
1: Also den einen jetzt
0: was,
1: hier.
0: Was da los ist. Einer funktioniert, der andere ist tot. Kaputte Speaker. Christoph, davor hattest du...
1: Dieses folkige Stück, das war Kevin Morby.
0: Das war Kevin Morby, ja.
1: Denn die Lion heißt das Stück von Little White Open, aktuelles Album.
0: Genau. Weißt du, was Dandy Lion heißt?
1: No.
0: Löwenzahn.
1: Siehste?
0: Dandy so. Lion, Löwenzahn.
1: Auf jeden Fall, ja, nettes Folkstück.
0: Nettes Folkstück, sagt er. Ich gucke gerade, ich habe es mal aufgeschrieben, 28.10. Kevin Morby im Gebäude 9. Wer da Lust zu hat.
1: Wer sowas mag.
0: Wer sowas mag, dass sowas von sowas kommt.
1: So sieht's aus. Und jetzt kommt altbekannter Genesis Owusu. Neues Album gemacht. Life Keeps Going heißt das. Das Leben geht weiter.

0: wieder ein bisschen folkig. Das war Aldous Harding mit dem Stück Codes von The Train on the Island. Eine sehr schöne Platte, finde ich. Ich mag die eh. Hab die mal gesehen im Gloria live. Auch schön. So. Also, ich finde die klasse. Genau.
1: Hatte ich was davor?
2: Sorry. Hatte ich was davor? Oder ich weiß es gar nicht mehr.
0: JPEG Mafia.
2: JPEG Mafia, Baby Girl. Rapkrach aus den USA. Der hat hier versucht, die zweite Box zu sprengen heute bei uns.
0: Hat der auch nicht geschafft. Ist ja kaputt.
2: Genau. Wir machen weiter mit TTSUFU. Ich habe nachgeschaut, was das irgendwie gegebenenfalls bedeuten könnte. Heißt aber wirklich gar nichts, sondern steht für, nur für Tasman Nicole Stevens aus der Nähe von Manchester. Aha. Hat also wirklich damit gar nichts zu tun. Und wir hören den Titel Call You Back.

0: Tocando war das. Von Helado Tropical und Helado Negro.
1: Das war doch das, das schwarze Eis.
0: Kann sein, irgendwie. Ob das jetzt tropikal war, weiß ich nicht. Aber so ein bisschen so in die Richtung ging das. Ganz schön. Zum Ausklang.
1: Sommerliche also so Richtung, Töne.
0: Genau.
1: Sommerliche Töne für einen schönen, für eine gute Zeit da draußen. Das war es nämlich schon wieder mit der Juni-Ausgabe von The Weeknder. Bleibt uns gewogen, hört gerne auf Mixcloud nach oder hört überhaupt rein auf Mixcloud. Viele Grüße alle an die, die das regelmäßig tun. Wir freuen uns.
0: Freuen wir uns.
1: Auf der 674 Homepage wird die Sendung übrigens auch hochgeladen. Ne? Also auf der 674 Mixcloud Homepage.
0: Genau.
1: So, das, da performen wir gar nicht so schlecht.
0: Guckst du nach?
1: Ja, letzte Woche habe ich mal geschaut. Nächste Sendung gibt es am 10. Juli.
0: Stimmt das?
1: Da ist immer noch Fußball. Aber gut, wir können es nicht.
0: Die Endi-Spiele.
1: Wir können es nicht verhindern, ist mir echt. Stand heute ist es mir.
0: Ich glaube, 13. Ne?
1: Völlig egal.
0: Sowas.
1: Genau. So, wir schließen ab mit Musik aus Bolivien-USA. Im letzten Jahr hatte das Magazin Pitchfork ein Album zur Platte des Jahres gewählt von einer Combo namens Los Thuthalaca, also jeweils mit TH. Gab es nicht beim Streaming-Service, gibt es auch weiterhin nicht beim Streaming-Service.
0: Hab ich nie was von gehört.
1: Genau, gibt es auf Bandcamp und auf YouTube und das habe ich mir dann da mal angetan und dachte so, ich verstehe es nicht. Und jetzt waren die kürzlich nochmal beim Rewire, was heißt nochmal? Ich habe sie dann gesehen beim Rewire Festival. Und da waren, genau, und da waren halt, Freunde von mir sind woanders hingegangen. Ich habe gesagt, nee, ich bleib mal. Und berichteten dann später, dass draußen vor der Tür so eine circa, also der Laden war schon voll, innen ja war ich ja, draußen war nochmal eine 100 Meter lange Schlange. Die Kids wollten das sehen.
0: Das ist keine Ahnung.
1: Das sind zwei Bolivianer, die in den USA leben, die dann mit Cowboyhut und so einem so
0: Pömmel an den
1: ja, die Hut haben ja ja, die auch. Haben also die haben so dann Anzüge an. Ich glaube, die sind gemacht aus Kunstrasen. Und dann sind da so neonfarbene Bommels so dran. Genau, die sehen so ein bisschen aus wie so ein explodierter Weihnachtsbaum, so ein Kunstweihnachtsbaum. So sieht das aus. Und dann spielen die, sprechen nicht mit dem Publikum, es gibt gar kein Mikro. Einer steht an so einem Keyboard und der haut da nur so ein paar Effekte rein und der andere spielt so eine mitunter nachher ziemliche Metal-Gitarre. Und die Kids drehen total durch. Das ist, also wenn man das nicht live gesehen hat, man wird es nicht glauben. Deswegen für euch natürlich jetzt eine kleine Transferleistung. Hier kommt der Pitchfork-Act des letzten Jahres aus Bolivien und den USA. Los Thuthalaca mit dem Titel Salai. Habt einen schönen Juli. Bis dann. Tschüss.

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La Vida Novale Nada in der Ferienzeit im August, Ende August, vierter Mittwoch im Monat. Und wir hören mich, den Konst, aber nicht den Marc leider. Der ist nämlich im Urlaub in Italien momentan. Ich grüße den Marc schön und spiele schöne Sachen in Richtung Italien. Habe in der Ankündigung was habe ich da angekündigt? Ein Hauch von Mexiko, damit starten wir gleich. Und ein bisschen ein paar Reminiszenzen an meine musikalische Punkrock-Hardcore-Vergangenheit, alte VeteranInnen, die auf Country-Faden unterwegs sind. Und ich selber war im Urlaub in Frankreich und habe da auch ein bisschen was mitgebracht. Und das werde ich definitiv präsentieren. Aus aktuellem Anlass gibt es auch Dolly Parton. Das ist ein ganz trauriger Anlass, aber ich werde ihr musikalisch ein wenig huldigen. Ich sage extra ein wenig. Ich kann mir vorstellen, dass Marc, der ja auch ein Faible durchaus für Dolly Parton hat, sicherlich auch dann nochmal persönlich in die Plattenkiste greifen wird und Dolly Parton spielen wird, wenn er dann wieder da ist. Man kann sie sowieso immer mal wieder spielen. Wir starten, wie ich gerade angekündigt habe, mit dem Hauch von Mexiko. Das schöne Bild, was ich in der Ankündigung herumgeschickt habe, kommt von einer Single. Es zeigt, wer es nicht bekommen hat oder nicht gesehen hat, ein feierndes Cinco de Mayo oder zum Totenfest ganz schön adrett hergerichtete ein Pärchen in Skelett Form und wunderschönes Kleid, was die Frau anhat mit viel, viel Blumen. Der Mann im Anzug mit Gitarre. Das Ganze stammt von Brooke Delgado, von einer Single namens Duplex Love. Das Stück hören wir auch gleich. Und dazu gepaart Ryan Bingham von der LP Mescalito. Das ist erstmal unser Einstieg.

So, das war der Einstieg in die La Vida Novale Nada Sendung. Und zweimal hörten wir Brooke Delgado, über die ich gar nichts groß erzählen kann. Sie hat nur diese eine Single gemacht. Und mehr Platten kann man einfach sich nur wünschen, dass sie die macht. Wir warten ab. Wir haben viele, viele Platten bekommen von besagter Dolly Parton, ein großes Werk einer großen, großen Künstlerin. Ich werde jetzt nicht eine Sendung machen über Dolly Parton, dafür fehlte mir auch die Zeit. Schließlich ist ja die Meldung ist ja heute erst um die Welt gegangen, dass sie gestorben ist, und ich habe auf die Schnelle zwei Platten eingepackt, und zwar eine Platte, die Trio heißt, ein Trio, das besteht aus Dolly Parton, Linda Ronstadt und Emmylou Harris. Davon spiele ich jetzt einen Song von Dolly Parton selber, Wildflowers. Und ja, der langjährige Wegbegleiter und Förderer von Dolly Parton war natürlich Porter Wagoner. Der ist schon seit 20 Jahren tot und hat sie stets begleitet, bis sie sich irgendwann getrennt haben. Aber ja, großer Förderer, Johnny Cash auch großer Förderer von Dolly Parton, die sich in diesem krassen Männer-Business Country in Nashville durchgesetzt hat und ihr Leben lang kokettiert hat mit ihrem Aussehen. Ein bisschen absichtlich meinte, sie macht einen auf blondes, hübsches, aufgetakeltes, übertrieben gestyltes Mädchen, um dann aber dieses ganze Männerding da mitzuspielen. Und da war sie sehr selbstbewusst und hat gesagt, das kann ich auch und setz mich da durch. Und hat wahnsinnig viel erreicht für Frauen in der Country-Musik und setzte sich bis zu ihrem Tod ein für viele, viele soziale Projekte. Wollte zwar irgendwie die Politik aus ihrer Musik raushalten, aber wurde zunehmend politischer und ist ja auch in den letzten Jahren deutlich aufgetreten gegen die Politik von Donald Trump. Insofern eine große Stimme der Country-Musik, eine große Stimme der amerikanischen Zivilgesellschaft. Jetzt habe ich doch einiges über sie erzählt. Jetzt hören wir was. Die drei Songs, die ich versprochen habe. Einen Song von ihr selbst, Wildflowers. Danach einen Porter Wagoner-Song, den ich gleich noch aussuchen muss. Und danach hören wir noch einen gemeinsamen Song, quasi den Dolly Parton und Porter Wagoner zusammengeschrieben haben. The Pain of Loving You, ebenfalls von der LP mit Dolly Parton, Linda Ronstadt und Emmylou Harris.

Ja, das war das kleine Dolly Parton Set, um ihrer zu gedenken. Und wir, das ist natürlich die Macht der Gewohnheit, weil ich ja eigentlich hier mit dem lieben Marc stehe aber jetzt hier alleine. Nur der Markus ist da. Hallo Markus, der mich hier im Studio besucht. Sonst muss ich diesmal ungewohnterweise sagen, ich habe jetzt vielleicht einfach, um zu zeigen, dass Dolly Parton doch so viel für die Frauen in der Country-Musik getan hat, ein paar, ja, das ist wirklich fast ein bisschen Zufall, ein Frauenset hier in der Hand. Und ich spiele jetzt auch einfach 4, 5 Songs hintereinander von Claire Cowley, eine Australierin, die eine Platte gemacht hat 2022. Desire Notes, das, ich weiß wieder leider sehr, sehr wenig bis gar nichts über sie, hab nichts rausfinden können, woher und was sie sonst noch so für Projekte am Start hat. Ich glaube, es ist auch die einzige LP, die sie gemacht hat. Ich finde sie wunderschön, deshalb werde ich davon was spielen und das werde ich dann ja ergänzen durch. Das geht raus an Marc, der mir diesem Geburtstag eine wunderschöne kleine Single geschenkt hat von Two Runner. Die ist wirklich so toll, dass ich zufälligerweise auf die LP von Two Runner gestoßen bin und davon noch einen Song spiele. Und wir hören nochmal Dory Freeman. Hatte ich, glaube ich, auch schon mal gespielt, aber war ich irgendwie noch nicht ganz fertig mit Dory Freeman. Und das Set wird dann abgerundet von Tracy Santa aus einer kleinen Single aus der Reihe Singer-Songwriter 7-Inch Theory Number 1. Ob es da eine Number 2 jemals gab, kann ich gerade gar nicht sagen. Das hören wir jetzt und danach hört ihr mich wieder. Bis gleich.

Uiuiui, da bin ich. Ich merke, wenn man eine Sendung alleine macht, hat man hier eine Menge zu tun im Hintergrund. Wir hörten ja gerade dieses längere Set der vielen Frauen, die ich angekündigt habe. Und dann habe ich festgestellt, Tracy ist gar keine Frau, sondern ein Mann. Und den hörten wir ganz am Ende aus der Singles-Serie. Und das leitet aber ganz gut über, weil, mein Gott, ich will jetzt kein Männer-Frauen-Ding draus machen, aber jetzt kommen zufälligerweise zwei, drei Männer, und ich hatte in der Ankündigung auch gesagt,

dass es teilweise größere und kleinere Namen sind. Wir hören jetzt was von einer LP von Whiskey Town. Und das war ja die Band von Ryan Adams. Und der ist ja dann sehr groß geworden mit Whiskey Town. Ja, das ist er auch schon groß geworden, aber als Solokünstler dann noch größer. Da hören wir jetzt zwei, drei Stücke von einer LP und einer Single. Ich trage das gleich mal nach, was ich da gespielt habe. Jetzt mache ich es einfach mal an.

Whiskey Town, das war die erste Band von Ryan Adams, der, wie gesagt, mittlerweile eine riesengroße Nummer in den USA ist. Die LP von Whiskey Town, Stranger's Almanac, davon haben wir zwei Stücke gehört und zwischendurch ein Stück einer Doppelsingle, ebenfalls von Whiskey Town, Theme for a Trucker. Und das Ganze, ja, das ist schon etwas älter, aus den 90ern, die Single, und bis 2008 dann die LP. Lustigerweise habe ich hier in der Platte einen Flyer gefunden. Das ist ein uralter Flyer, den wahrscheinlich Marc und ich irgendwann auf einer USA-Reise abgegriffen haben. Ein wunderschöner Flyer, muss man sagen, so aus Pappe und eine Werbung für ein Konzert in Austin, Texas. Das geht bestimmt zurück auf eine unserer ersten USA-Reisen um das Jahr 2000. Das ist wirklich lange, lange her. Leider steht da, wie gesagt, kein Ja drauf, das hätte ich jetzt gerne mal gewusst, von wann dieser Flyer eigentlich ist. Größere Namen, dabei bleibe ich jetzt, also größere Namen größerer Bands teilweise und Interpreten, die dann irgendwie entweder unter eigenem Namen oder unter anderem Namen unterwegs waren. Ian Fellis, mit dem fangen wir an, der ja eigentlich von den Fellis oder Felice, ich weiß gar nicht, wie man sagt, Brothers stammt, mit seinem Brüdern, die sind ja sogar zu dritt, Ian und zusammen mit Simon und James, die können irgendwie viel. Ich weiß, dass Simon auch als Autor tätig ist und ja, Musik machen sie halt auch viel. Ich spiele ein Stück von Ian Fellis, In the Kingdom of Dreams, 21st Century, und danach ein Stück aus einem Projekt von den Oldham Brothers. Das Projekt, auch ein für mich kaum aussprechbarer Name, The Anomoanon. The Derby Ram, davon spiele ich, ich weiß noch nicht welches Stück, aber auch ein Stück. Wie gesagt, Fellis Brothers und die Oldham Brothers, die hören wir jetzt in zwei verschiedenen Projekten. Los geht's.

Ja, La Vida Novale Nada. Wir sind hier mittlerweile in der zweiten Stunde der Sendung angekommen. Und ich habe ein bisschen geschummelt, was reingeschummelt, nämlich Kurt Weill reingeschummelt. Aus zwei Gründen. Erstens, weil ich dachte, das passt ja wirklich großartig zu The Anno Mornon, oh Gott, The Derby Ram, das ist diese obskure Band rund um die Oldham Brothers. Musikalisch passt das und da habe ich gedacht, Kurt Weill könnte man da schön dazu packen. Und Kurt Weill spielt am Sonntag hier in Köln im Gloria und ich habe da eine Karte, freue mich sehr. Toller Performer und ich bin sehr gespannt. Mark hatte in der letzten Sendung schon was von der neuen Platte gespielt. Das, was ich gespielt hatte, war eine Single. Kann gerade gar nicht sagen, von wann die ist. 2009, doch schon etwas älter. He's Alright. Und ja, dann, wie gesagt, nochmal von den Oldham Brothers von dieser obskuren Platte. Jetzt kommen wir zu einem Set, das ich auch in der Ankündigung schon erwähnt habe. Das sind eigentlich alte Punkrock-Hardcore-Veteranen innen, die dann die Akustikgitarre ausgepackt haben. Und ja, ich habe ein Set zusammengestellt von 4 Songs. Und wir starten mit Mike Ness von Social Distortion. Und dann kommen wir zu Kevin Seconds von, ja, überraschenderweise den 7 Seconds. Die LP habe ich kürzlich erst erstanden bei im Vorbeigehen bei der lieben Sarah in ihrem Laden. Und da stellten wir fest, dass die Sarah diese Platte schon hatte damals. Weiß gar nicht, von wann ist die? Anfang der 90er, 93 vielleicht. Und das fand ich ja lustig. Sie sagte, lange nicht gehört. Vielleicht hört sie die Sendung jetzt. Vielleicht ist sie auch wie alle anderen bei Manu Chao live an der Südbrücke. Natürlich auch ein tolles Konzert bei dem Wetter und so weiter. Aber vielleicht hört sie es und erinnert sich an diese Zeit Anfang der 90er. Wo war ich stehen geblieben? Ja, Kevin Seconds logischerweise. Und dann habe ich noch 2 Singles. Eine davon habe ich mal, da habe ich schon mal was von gespielt von Valerie Stadler. Das ist auch ein seltsames Teil, aber Valerie Stadler macht normalerweise auch eher Krach und hat da die Akustikgitarre ausgepackt und Joe Snyder ebenfalls. Und beide Damen besingen ihre Großmütter. Das fand ich irgendwie schön. Und ja, das sind die 4 Songs, die wir hören. Los geht's.

Ja, das waren Valerie Stadler und Joe Snyder mit zwei wunderschönen Songs über ihre Großmütter. Sie kommen eigentlich auch eher aus Bands, die eine Menge Krach machen. Deshalb passten sie schön an das kleine Zwei-Song-Set von Mike Ness und Kevin Seconds. Letzter größerer Abschnitt hier in der Sendung wird ein Ausflug nach Frankreich sein. Und ich habe ja eigentlich zwei französische Bands jetzt. Die eine habe ich schon öfter mal gespielt. Ich mag sie sehr, Die Verdans. Die kommen aus Metz, wenn ich mich nicht irre, zumindest kommt das ganze Label La Face Cachée aus Metz, und die ganze Musikszene in Metz ist um dieses Label, also zumindest in der musikalischen Ausrichtung, gruppiert, und da gehören die Verdans dazu. Die haben Kooperation mit den Golden Boots, die ist eine amerikanische Band, und aber auch mit G-Rag, Ilos Hermanos Pachecos aus München. Das habe ich in der letzten Sendung schon mal erwähnt. Da spiele ich gleich was von, weil es eine neue Platte gibt, Golden Boots and the Verdans. Und ja, mogel da noch ein bisschen andere Verdans dazu. Und fange aber an mit einer anderen französischen Band, I'm a Band. Die singen auf Englisch und legen jetzt mal los.

Ja, wir hörten die Verdins und davor I'm a Band, wie gesagt, ein kleiner Gruß aus und nach Frankreich. Und ich bin immer noch beim Wir, ich finde es sehr ungewohnt, hier alleine zu stehen. Deshalb kann ich mir das gar nicht abgewöhnen und will es mir ja auch gar nicht abgewöhnen, weil im nächsten Monat ist ja auf jeden Fall der Marc wieder neben mir. Wir sind am Ende der Sendung mehr oder weniger angekommen, La Vida Nuvale Nada. Und ich werde noch etwas spielen von den beiden Platten, die ich am Anfang vorgestellt habe. Claire Coley, sorry. Und noch etwas von den Two Runners. Und das Ganze dann abschließen mit etwas, was sehr gut passt, denke ich, weil ich ja unter anderem gerade ein längeres Set gespielt habe zu ehemaligen Punk-Hardcore-Leuten, die mittlerweile eher in den akustischen Bereich übergesiedelt sind. Eine wirklich seltsame Single von zwei Musikern, die zusammengearbeitet haben, die Anfang der 90er erschienen ist, wenn mich nicht alles täuscht. Gigi Allen und Tiny Tim, wirklich obskur, wie die zueinander gefunden haben, wäre sicherlich eine Dokumentation wert. Es passt gut, weil natürlich Gigi Allen aus dem amerikanischen Punkrock-Sektor stammt und Tiny Tim eine interessante Persönlichkeit, die ja viel durchmachen musste in seinem Leben aufgrund seiner musikalischen und sonstigen Erscheinung. Vielleicht machen wir mal eine ganze Sendung oder eine halbe Sendung über ihn, weil er wirklich sehr, sehr vielfältig ist und interessant. Ich werde aber nur spielen als letzten Song. Es ist eine Hymne an die Zukunft. I believe in tomorrow können wir ja alle ganz gut gebrauchen. Also, Claire Cowley, Two Runners und am Ende Tiny Tim. Ich sage jetzt schon mal auf Wiederhören in einem Monat. La Vida Nuvale Nada. Bis dann.

0: Jetzt.
1: Ja. Professionell wie immer.
0: Nee, es war so von mir gedacht, Tobi. Es war von mir gedacht, dass ich das, die Musik ein bisschen in den Hintergrund packe und dann reden wir drüber.
1: Nee, ich finde das mit dem Selfmade-Jangle auf Platte finde ich sehr gut. Nee, es ging ja eher ums Mikrofon, wo ich halt. Ja. Ich war jetzt 2-3 Mal nicht dabei und da muss man sich jetzt wieder komplett von vorne dran gewöhnen.
0: Ja, es waren einige 2-3 Mal nicht dabei. Auch in der Sommerpause, weil ich muss das Gerät nochmal jetzt leiser machen. Wir können den Jingle jetzt ausmachen. Wir sind da hier auf Platte. Endlich wieder moderiert nach 2 sommerlichen Pausen. Also quasi einmal durch Hitze und einmal durch Urlaub, wo wir quasi hier unmoderiert 2 DJ-Sets haben laufen lassen, sind wir jetzt wieder und ihr hört unsere wunderschönen Stimmen wieder und wir erzählen auch ein bisschen was zur Musik. Zur Rechten steht Tobias Döring.
1: Und zu meiner Linken Timo Weber. Genau. Hallo Timo.
0: Hallo, hallo. Einen schönen guten Abend da draußen. Wer auch immer da gerade wo, wie zu. Wir haben uns wie immer hervorragend vorbereitet. Wir spielen die Songs, die uns durch den Sommer getragen haben. Ich wieder eher analog, du eher digital. Ja,
1: also ich habe so bei mir den Sommer so ein bisschen natürlich Revue passieren lassen, zum größten Teil durch ein paar Festivals, die ich besucht habe.

0: gesucht habe. Gestern natürlich, das war, da habe ich Nick Cave in Bonn gesehen. Das war auf jeden Fall sehr interessant, da gehen wir später nochmal drauf ein. Und dann halt noch, was jetzt aktuell kommt, wo ich ganz ehrlich sagen kann, so einen richtigen Plan habe ich nicht. Ich gucke halt immer gerade Woche für Woche, weil bei mir passiert halt gerade viel. Und es ist viel im Umbruch, viel neu, es bleibt trotzdem bestehen, aber es ist halt gerade eine Menge.
1: Okay, also du guckst, was meinst du, was für Konzerte demnächst kommen, neue Events, auf die wir jetzt eventuell auch hinweisen können. Das trifft sich ganz gut, weil ich habe quasi so ein bisschen eigentlich auch hier über die zwei Mal, die wir ausgesetzt haben, so ein paar Platten angesammelt, die jetzt gar nicht so unbedingt mit aktuellen Events zu tun haben, glaube ich. Und so kriegen wir den Bogen hin, weil ne, wir werden auch über Saldern-Pop sprechen. So wie ich gesehen habe, das heißt, dass du bist, ne, mit den Platten hängt man immer mal ein bisschen hinterher. Bin auch schon wieder bei anderen Sachen. Aber so kommen wir da, glaube ich, auf einen einigermaßen aktuellen.
0: Ja, klar, da hat man halt digital, hat man natürlich echt so teilweise einen Vorteil. Ich habe jetzt zum Beispiel ein Album rausgesucht, was halt vor 3 Tagen veröffentlicht worden ist. Und das ist natürlich, dann muss man sich sonst ja immer ein bisschen anstrengen, um es pünktlich zu bekommen.
1: Genau, es ist mitunter schwieriger geworden. Dann wird es nochmal delayed vom Label und so. Deswegen, wir haben einen bunten Strauß an sommerlicher Musik, die allerdings auch von, sagen wir mal, Italo-Disco bis Noise Rock bis Techno bis, sag du auch was, Versuna?
0: Ja, ein bisschen Shoegaze habe ich mitgebracht. Genau, also Afro-Grunge habe ich mitgebracht.
1: Also, es ist bunt gemischt, ja. Weil man kann jede Musik im Sommer hören. Aber ich finde auch, so ein bisschen schleift sich dann auch im Sommer, hört man andere Musik. Also mal gucken, ihr werdet, glaube ich, Spaß haben. Wir fangen an mit einer Platte, die ich tatsächlich im Urlaub gekauft habe in Neapel, bei einem Label auch aus Neapel. Wir hören uns erstmal rein, wir haben uns schon genug gequatscht. Danach erzählen wir vielleicht noch ein bisschen was drüber. Ja, also viel Spaß in 2 Stunden bunter Kessel Musik.
0: Auf Platte.

0: Und dann ist es plötzlich vorbei. Ach, wieder den falschen Kopfhörer. Moment, Tobi, du musst mal sprechen übernehmen.
1: Dankeschön erstmal. Wir haben jetzt ein bisschen ganz special Neapel-Sound gehört. Das war jetzt Pellegrino. hat aber nichts mit Wasser zu tun, oder?
0: Nee, das nicht. Pellegrino, genau. Wir haben zwei Sachen gehört aus dem Urlaub. Quasi die Geschichte jetzt eben schon ein bisschen off-air erzählt. Ich war da auf der Suche. Ich wollte zu einem Plattenladen, der leider nicht auf hatte. Das ist der Plattenladen von Dario Di Pace, aka Mystic Jungle. Der hat einen Plattenladen, der irgendwie Donnerstag bis Samstag 17 bis 22 Uhr auf hat. Und ich war dann Donnerstag 17 Uhr da, bevor irgendwann dann abends der Flieger ging. Nur leider hat der Laden nicht aufgehabt. Das ist wahrscheinlich so ein bisschen in Neapel, keine Ahnung, Verkehr oder halt einfach das italienische, ja, mach halt später auf. Keine Ahnung. Oder der Typ war auf Tour und hat nicht Bescheid gesagt.
1: Ist das denn, oder weißt du das überhaupt, ist das ein Laden, wo man auch nur Platten kauft oder ist das dann auch direkt mit Aperitivo verbunden?
0: Nee, das ist mit Aperitivo verbunden, genau. Also Aperitivo, dann kann man da auch reinhören und sich da durchhören. Genau, es hieß, ich muss jetzt mal hinkriegen, Futuribili Record Club, glaube ich. Und der Dario Di Pace, aka Misty Jungle, ist auch, glaube ich, mit Inhaber des Labels Periodica Records, wo seine Scheiben erschienen sind. Und da wollte ich dann mal auch ein paar Platten kaufen, als wir in Neapel oder beziehungsweise auch in Sorrent waren, hat man da viel aus diesem Sound gehört. Und am letzten Tag wollte ich noch ein paar Platten kaufen und dann hatte dieser Laden leider zu. Und plötzlich, nachdem ich da 10 Minuten wartete, tauchte plötzlich ein bekanntes Kölner Gesicht auf. Das war Jan Lankisch hier vom Weekend Festival und ja, dann habe ich ihm gesagt, hey, der war noch auf der Suche, weil das nicht so, das hat kein Schaufenster oder so gehabt, dieser Laden, sondern es ist einfach so ein Tor gewesen, wo man dann, keine Ahnung, irgendwie nach oben geht. Und dann haben wir da kurz gequatscht und hat er gewartet und es kam keiner. Aber Jan hat mir noch den Tipp gegeben, dass eine Straße weiter der nächste Plattenladen ist und da bin ich dann hin. Und da standen natürlich auch ein paar Platten von Periodica Records und von Dario Di Pace, beziehungsweise hier ein anderer Künstler, den ich dann auch ein bisschen in Italien beim Spotify hören quasi entdeckt hat, ist hier Huda Manny. Und dann habe ich mir da halt die Scheiben mitgebracht, die hatte ich auch auf jeden Fall auch schon mal angehört. Die haben wir als erstes gehört und als zweites halt diese EP von Pellegrino. Die habe ich beide eher blind gekauft, so ein bisschen auf Auge. Hier, das eine habe ich schon mal gesehen, hier das, der war auch bei dieser gewissen Playlisten, die ich dabei gehört hatte, dabei. Und dachte mir, nimmst du den mal mit? Die war dann ein bisschen günstiger. Hab dann gesehen, dass die durchaus rar ist und gesucht. Oder nicht mehr so leicht zu verfügbar. Die ist deswegen spannend. Das war ein bisschen bisschen angefangte Sinti-Gedüdel, was wir eben gehört haben. Weil da ist nämlich auch Dario Di Pace auch mit drauf und spielt hier, wo steht's? Den Lead-Synthesizer. Auch wieder bei einem Track. Und das war so ein bisschen die, Huda Manny ist auch dabei, das habe ich danach auch alles gesehen. Das war so ein bisschen so der Ursprung von 2015 ist die EP, diesen Neapel-Sound wieder neu rauszubringen und also quasi den alten 70s, 80s-Sound aus Italo-Disco, aber auch diese Napoli-Funky-Disco wieder neu aufzulegen und mit quasi, also ein bisschen retro-mäßig wieder
1: wie
0: in die Clubs
1: denn
0: zu bringen.
1: Da eigentlich, genau, wie ist denn da eigentlich so dieser Stand der Dinge, dieses retro-klubbige, hat man das auch in Köln jetzt nochmal so richtig als Partyreihe wieder entdeckt?
0: Da fragst du mich. als Partyreihe? Nicht, dass ich wüsste. Ich glaube schon, dass der Sound auch hip ist. Aber du hast völlig recht. Irgendwie so ein bisschen, da muss ich aber auch sagen, das ist auch gerade so ein bisschen eine Blackbox. Was ist eigentlich das Kölner Kultur- und Partyleben? Was für Partys gibt, sind die irgendwie nach einem bestimmten Genre ausgerichtet? Oder ne, auch bei Italo Disco verstehen ja letztendlich auch verschiedene Leute auch unterschiedliche Musik drunter.
1: Mhm. Ja.
0: Das müssen wir mal als Feldforschung mal angehen. Wie sieht es eigentlich aus mit dem Kölner Clubleben? In Neapel habe ich leider auch kein Clubleben jetzt erlebt, aber ich habe das Gefühl, ich muss da nochmal zurück. Weil wir doch ja tagsüber da waren. Und da ist ein gewisser Sound, auf jeden Fall auch in den Straßen den man auch mit Neapel verbindet, der schon danach schreit, da mal so eine durchgeschwitzte Nacht zu erleben und durchzutanzen. Das machen wir jetzt hier auch. Ich spiele noch einen zweiten Song von der Huda Many Platte, die wir als erst gehört haben, Onda Biloba. Und zwar den Song Placebo in der Albumversion, wie da schön draufsteht. Und dann kommen wir zu einem schönen Thema von dir, was du dir jetzt gleich überlegen kannst. Oder schon überlegt hast.
1: Habe ich.
0: Sehr gut. So kann man noch arbeiten. So, alles scharf.

0: So, das wissen wahrscheinlich schon einige. Es war Nick Cave mit dem Song Red Right Hand. Habe ich gespielt, weil ich gestern zum ersten Mal Nick Cave and the Bad Seeds gesehen habe, in Kombination. Und das war schon sehr interessant, das in vielerlei Hinsicht gesehen zu haben. Ich hatte so ein paar Sachen. So. Ich weiß, ich glaube, das war eins der Konzerte, wo ich mir noch nie so früh ein Ticket gekauft habe und war trotzdem nicht front of stage.
1: Am Mist.
0: Und das war, ja, das, da habe ich mich auch im Endeffekt, ja, vielleicht geärgert ist das falsche Wort, aber ich weiß halt, wenn ich ihn das nächste Mal sehen sollte, dann definitiv vorne, weil man verpasst einiges, wenn es nicht so ist. Ja, verpassen würde ich jetzt nicht sagen, aber es ist halt eine andere Art von Konzert. Man hat halt direkt am Anfang gesehen, dass er sehr viel mit dem Publikum agiert hat. Das ist schon noch eine ganz, ganz besondere Energie und ja, es ist, ich glaube, dass hat man schon das eine oder andere Mal gehört mit dieser Art Messe oder so. Es ist ein scheiß Vorteil, aber also so viele Leute, die Arme dann nachher aufstrecken, das ist schon was ganz Besonderes.
1: Wir haben auch bewusst jetzt eben gerade in der Pause nicht drüber gesprochen und ich fand ganz, wollte einfach hören, was du jetzt so ungefiltert auch sagst und das ist ganz witzig, weil es haargenau eigentlich die gleiche Erfahrung war, die ich hatte, als ich ihn zum ersten Mal in Düsseldorf gesehen habe. Auch später, weil ich auch erst so 2017, glaube ich, das erste Mal. Und da hatte ich genau das gleiche Gefühl. Man kann nicht sagen, dass man was verpasst hinten, aber man möchte irgendwie das nächste Mal vorne stehen. Das habe ich dann auch gemacht. Also genau die gleiche Erfahrung hatte ich eigentlich gehabt. Deswegen fand ich es auch gerade ganz interessant, dir zuzuhören und wollte auch gar nicht dazwischen, weil es, das muss man halt erleben und dann fühlt sich das wahrscheinlich genauso an.
0: Ja, und dieses Messending, da wurde auch einiges für getan, dass das so ist, alle so in Anzügen und hinten gab es halt die Gospel-Singers und ein riesiger Vorhang, der so eingeleuchtet worden ist. Es war schon ein sehr schöner Auftritt und trotzdem normalerweise bin ich nicht der Typ, der sagt, ich bin hinten ganz zufrieden, guck mir die Sachen gerne von hinten an, aber da muss ich sagen, hätte ich mir gerne ein bisschen weiter vorne angeguckt, um halt auch noch ein bisschen mehr so von diesem Spirit mitzubekommen. Ja. Und es ging schon um 19.30 Uhr los, super pünktlich, keine Vorband. Ich war zum ersten Mal im Kunstrasen Bonn, das war für mich auch eine neue Sache. So, und ich habe vieles genossen. Also gerade so der Anfang, jetzt der Song der Red Right Hand, der wurde eigentlich schon zu Ende gespielt. Mhm. Und dann hat das Publikum noch mitgesungen. Und dann ging es halt nochmal von vorne los. Und dann wurde er halt nochmal eine Minute auf zwei weitergetragen. Das fand ich halt total schön. Ich habe so ein, ich muss sagen, ich bin echt nicht so der allergrößte Nick Cave-Fan und habe eigentlich gedacht, so, Thomas war gestern auch da, unser Radiokollege, der heute nicht da ist. Ich habe ein bisschen gehofft, dass er da ist.
1: Damit ihr hier noch zusammen preachen könnt.
0: Ja,
1: kannst du mit mir auch, wenn ich nicht dabei war. Ich habe den jetzt letzte recht oft gesehen. Ich war mit dem Thomas auch dann in Oberhausen letztes Jahr, als die Tour quasi eröffnet wurde. Und natürlich hatte ich auch Bock. Und natürlich, als ihr geschrieben habt, wie es war, habe ich dann so ein Post-FOMO bekommen, dass ich da doch was verpasst habe. Und irgendwie kann ich jetzt auch doch damit leben. Aber es ist was Besonderes. Man möchte es eigentlich dann auch immer wieder sehen. Es ist auch ein bisschen wie im Freizeitpark gehen. Man weiß, was man da kriegt. Und es macht Spaß. Und es ist was Besonderes. Und man wird da irgendwie auch mit anderen auch Konzertsynapsen abgeholt. Ja. Weil er halt so ein Front-Row-Performer ist und wirklich was macht mit dir da vorne. Und ich will dann auch plötzlich auch in Reihe 3 stehen und ob ich da Bier kriege oder vorher ein Tütchen geraucht habe, ist egal.
0: Ja,
1: bei Nick Cave bist du da und du brauchst nichts und du hast 3 Stunden Spaß. Und ich habe mich da auch bewusst noch mal schon 2 Stunden vorher hingestellt, weil das wirklich was gibt, wenn man vorne ist. Und das macht man dann halt beim nächsten Mal, wenn es möglich ist.
0: Wenn es möglich ist, das habe ich mir auch gedacht, so habe ich halt die Möglichkeit
1: gehabt. Dann muss es möglich machen.
0: Ganz viel Wein,

0: ganz viel Bier zu kaufen währenddessen, was auch schön war, aber es war trotzdem, ich habe mich ein bisschen geärgert, dass der immer ganz vorne war und dann hast du es nicht genau gesehen und dann denkst du, ja, ich will eigentlich auch nicht, warum zahle ich so viel Eintritt, nur auf dem scheiß Bildschirm zu gucken, sind halt auch so diese Großkonzerte, die ich wahrscheinlich auch nicht so gewohnt bin, einfach.
1: Ja, aber das Gute ist, Nick Cave kommt auch hinten an. Also es ist ja nicht so, dass du wirklich denkst, okay, sonst wie, aber ja, man möchte da vorne auch mal in den Arm genommen werden oder angeguckt werden oder auch mal berühren.
0: Ja, ich habe auch,
1: kann man nämlich alles.
0: Ich habe was ich auch ganz interessant finde, das habe ich auch da als in meiner nicht absoluten Fan sein gesehen. Der hat einen Radiohead-Spruch gemacht. Da habe ich gedacht, wieso macht der einen Radiohead-Spruch? Und dann habe ich ein bisschen so links rechts und dann meinte er, ja, hier den Greenwood, der Bassist. Der ist auch bei Radiohead. Das war mir eigentlich noch gar nicht bewusst, dass da einer, der hat ein bisschen Radiohead angespielt.
1: Man merkt, dass du nicht bei Thomas Diefenbach gestanden
0: hast. Ja, das habe ich nicht.
1: Der hätte dir das alles vorher auch erzählt.
0: Ja, das hätte er wahrscheinlich. War mir nicht bewusst, darum, ja. Aber umso lustiger. Und ja, es waren ein paar Songs. Joy fand ich total toll. Klar, Bright Horses, unglaublich schöne Songs. Aber zum Schluss saß er dann noch in seinem letzten Lied. Am Klavier ganz alleine und das hat mich dann halt komplett mitgenommen und das war für mich dann so, wow, was für ein tolles Konzert und das hieß Into My Arms, auch von Nick Cave und Timo macht es jetzt gerade an. Viel Spaß.

0: zurück bei Auf Platte.
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0: Sehr gut. Und man kann eigentlich fast nicht besser auch nochmal den Namen dieser Sendung erwähnen, Auf Platte. Weil tatsächlich das, was wir gerade gehört haben, es nur auf Platte gibt und auf CD. Tatsächlich nicht digital, natürlich bei YouTube findet man es dann am Ende doch, aber auf den üblichen Streamingdiensten ist die Platte von Sonic Boom und Panda Bear, von dem wir den Song gerade Revive gehört haben, nicht zu finden. Was jetzt kann man jetzt cool und doof finden, wie auch immer, die haben sich ein bisschen was dabei gedacht, dass man nämlich doch auch wieder bewusster Musik hören soll, sag ich jetzt mal. Und vor allem, dass diese ganzen Dienste halt auch nicht unbedingt es gut meint mit Musikkonsumenten oder auch mit Musikmachern.
1: Fördernd ist es definitiv nicht. Ich habe aber noch keinen Heiligen Gral gefunden. Und wenn du einen gefunden hast, dann sag bitte Bescheid, Timo.
0: Nee, den gibt's nicht. Das war auch gar nicht, ich wollte dich da gar nicht drauf hin. Also wie gesagt, ich finde das, also ich finde exklusive Sachen mit Musik immer auch ein bisschen schwierig. Also das heißt, und ich würde sie auch gerne haben.
1: Ich finde es sogar gut, irgendwie auf der einen Seite.
0: Natürlich.
1: Klar, es verwehrt natürlich auch ein paar Leuten diesen Zugang zur Musik, aber auf der anderen Seite macht es halt auch schon noch ein bisschen bewusster und ja, vielleicht auch exklusiver.
0: Es ist am Ende exklusiver, aber Back to Basics auch so ein bisschen, es war früher halt auch ein bisschen umständlicher, zu der Musik zu kommen, die man hören wollte. So sind wir auch noch groß geworden. Ja, aber das ist, soll auch eigentlich nicht die Hauptstory dieser Platte sein, weil die ist auch so einfach sehr gut. Und die kam.
1: Was ist denn die Hauptstory der Platte?
0: Dass sie geil ist. So,
1: dass das man sieht sich
0: die kaufen
1: Fall.
0: Soll und sich die anhören soll, weil Sonic Boom. Haben wir ja schon öfter, glaube ich, auch schon mal erwähnt. Pete Kemba von Spaceman 3 früher. Und Panda Bear ist von Animal Collective. Und die beiden wohnen mittlerweile beide in Lissabon. Und
1: was nicht? Woanders?
0: Nee, es ist Lissabon. Ja. Genau, auf jeden Fall in Portugal. Das ist sicher. Doch auch hier ist es am Campo Lisboa aufgenommen, die Platte unter anderem, und haben da eine gute Zeit und kreativ zusammengefunden. Pete Kemba, Sonic Boom, hat auch schon Soloalben von Panda Bear produziert und die hatten dann vor, weiß nicht, 5 Jahren oder so das erste Album zusammen gemacht, Reset, was auch einfach ein Banger ist. Und jetzt haben sie dieses Jahr am 11. Juli die Platte A Question of When rausgebracht und vor so eine kleine Social-Media-Kampagne gemacht, indem sie gesagt haben, unfollow us, also quasi genau, wir gehen überall raus aus Social Media und deswegen auch aus Streaming-Diensten und haben dann, konnte man sich ein Newsletter anmelden.
1: Sind die dann auch komplett rausgegangen oder gibt's die noch?
0: Mit der Platte jetzt, also die anderen alten Sachen kriegst du alle, genau. Aber ja, für die Platte haben sie dann wirklich gesagt, kann sein, dass es dann manchmal bei solchen Geschichten kommt die ja auch dann vielleicht mal noch ein Jahr später dann doch mal auf Spotify oder auf großen Wunsch.
1: Nee, darum ging es mir gar nicht. Mir ging es eher so darum, dass gibt's Panda Bear jetzt gar nicht mehr auf Instagram? Also oder ist das jetzt nur wegen der Platte promomäßig gewesen?
0: Ja, es ist ein bisschen so ein kleiner Aufruf zu sagen, so hey, lass uns echte Sachen aufbauen, nicht nur vielleicht in der digitalen Sphäre groß werden. Lass uns, sprecht uns an, schreibt uns eine Mail. Also wirklich, wir beantworten die auch. Aber mal so ein bisschen raus von den ganzen Tech-Giganten. Ich glaube, das ist ein bisschen, was dahinter steckt, eine Menge Liebe. Also die wollen bestimmt nicht exklusiv sein, sondern ihre Musik eigentlich.
1: Es ist ja auch quasi eine ganz, ganz bewusste Gegenbewegung zu dem, was halt jetzt gerade passiert, einfach, weil es ist halt einfach so, dass.
0: Dieser blöde Stuhl.
1: Kasten. Es ist ja auch so, dass das viel einfach gerade online passiert und über Instagram und dass es eher heißt von wegen, hey, da ist ein Künstler, eine Künstlerin, die hat viele Follower, die hat macht gut Werbung, macht gut Promo und dann ist das Produkt an sich nicht das Besondere, aber das Marketing hat funktioniert.
0: Es ist ja auch geil, wenn du das selber aufbauen kannst oder auch so ein bisschen randommäßiges dann passiert. Also früher hast du wirklich ein Marketing-Team gehabt, das sich erstmal so hochpushen musste und da hat das wirklich das Geld ausgemacht. Jetzt kannst du manchmal einfach eine geile kreative Idee haben. Also es demokratisiert ja auch viel. Aber ich glaube, wir können da noch stundenlang weiter darüber diskutieren.
1: Oder einfach Musik hören.
0: Oder doch einfach wieder Musik hören. Ich würde noch einen zweiten Song spielen von dieser Scheibe. Ich hoffe, ich habe die Rille jetzt so einigermaßen gefunden. Und zwar Be the Bridge. Auch so ein Song, der eher so ein bisschen von Sonic Boom geprägt ist, finde ich. Gibt es gleich schöne, viele flirrende Sounds. Der Song kommt erstmal gar nicht so spektakulär, aber in der Tiefe verbirgt sich da viel. Es gibt eigentlich ganz so jeden Song spielen hier, finde ich, der irgendwie ja auch eine eigene soundästhetische Geschichte schreibt. Aber ich, irgendwie ist das der zweite Song, neben dem, den wir eben gehört haben, Revive Him, der mich so am meisten kickt. Ja, den haben wir jetzt nochmal. Ich hoffe, es mit der Rille passt.

0: So, das ist der Beginn des Heilern-Specials. Unsere Review, würde ich sagen. Wir haben jetzt gehört Boku Youth. Das war ein Künstler vom Heilern, wo ich mich am meisten darauf gefreut habe. Paul Adam aus Schweden hat mit seinem Debütalbum Gusto, was halt auch eine Art A, Therapie und B, Debütalbum ist, hat er eine Art Dr. Gusto erfunden, mit dem er quasi Therapiegespräche macht. Und das Lied 9 to 5 ging an sich darum, dass wenn es mit der Kunst nicht funktioniert, dass er dann 9 to 5 machen möchte. Aber 9 to 5, da haben wir...
1: Genau, ja. 9 to 5 müssen wir kurz reingehen, um Dolly Parton nochmal zu würdigen, die gestern leider verstorben ist mit 80 Jahren. Nicht daran gedacht, heute eine Platte einzupacken. Ich glaube, ich habe auch kein Album von ihr, aber 9 to 5, kurzer Dolly Parton, Rest in Peace Break, war ja einer der größten Hits von 9 to 5. War. Und das fiel natürlich mir auch gleich auf, als ich diesen Song sah von Boku Youth, 925, 9 to 5, alles klar. Es geht um Arbeit.
0: Genau, wenn es nicht klappt, muss man arbeiten. 9 to 5. Genau, ey, ich habe Dolly Parton.
1: Gott hat sie selig. Tolle Person, merkt man jetzt auch erst nochmal, was sie alles für...
0: Gab es in der Sendung vorher eigentlich?
1: Ja, genau. Hatte ich den Konstantin auch gefragt von der Sendung vor uns und weil sie auch Country Special so ein bisschen drin haben, haben sie natürlich auch dran gedacht, oder hat er dran gedacht, Dolly Parton natürlich zu würdigen mit einem Song. Wir haben das jetzt mit Boku Youth gemacht und jetzt darfst du weitermachen mit Haldern und Haldern. Boku Youth.
0: Genau, fangen wir erstmal grundsätzlich über das Haldern an. Ich bin
1: später gekommen,
0: weil ich vorher noch auf einem anderen Festival war, die Woche davor. Und ich einfach erstmal meine Körner sammeln musste. Hab Sachen verpasst, aber auch Sachen entdeckt und Musik.
1: Das geht jedem beim Haldern.
0: Ja, da freue ich mich immer wieder drauf. Und halt auch auf jeden Fall, was ich halt nach dem Festival sagen kann, dass ich, nachdem ich kurz geschwankt habe, dass ich die Liebe des Festivals doch noch in mir habe und in mir trage, auch wenn es anstrengender geworden ist. Beim Haldern hast du auch ein paar Entdeckungen gehabt, oder?
1: Ja, ich glaube sogar auch das, was jetzt gerade, das nächste Lied, auf das wir zusteuern, ist eigentlich für mich die größte Entdeckung, war auch im Vorfeld quasi schon vom Vorhören der Playlist so ein bisschen so ein kleiner, das könnte geil werden, Move, eine Geschichte, die könnte geil werden. Und dann war sie leider noch viel, oder was heißt leider, dann war sie auch tatsächlich noch viel geiler als erwartet, nämlich Adult DVD.
0: Genau, und mit dem Song Bill Murray.
1: Finde ich ja nicht den stärksten, aber war natürlich live auch nochmal sehr lustig.
0: Also für mich war das auf jeden Fall, ich weiß gar nicht mehr, ob das der stärkste für mich war, aber für mich war das auf jeden Fall einer, der mir am ehesten im Kopf geblieben ist. Mhm. Auch lustige Side-Info, die Bill Murray wurde halt einfach über eine WhatsApp-Gruppenchat geschrieben, der Song. über verschiedene Filmzitate. Fand ich auch ganz geil. Und was wir danach hören, ist ein Song der Band Westside Cowboy. Das war nämlich eine der Bands, die ich halt dann auch in der Tat auf der Fahrt zum Haldern, als ich die Playlist zum ersten Mal gehört habe, die mir im Kopf geblieben ist und wo ich zwei Lieder gehört habe und glaube ich gedacht habe, fuck, die haben schon gespielt, ich hätte sie sehr gerne gesehen.
1: Ja, da war auch der Anlauf, der Andrang vom Zelt, die haben im Spiegelzelt gespielt, sehr groß. Und so groß, dass ich dann auch tatsächlich beigegeben habe, reinzugehen. Danach haben wir gelernt, dass die Schlange immer so ein bisschen länger war dieses Jahr beim Haldern. Nicht, weil es unbedingt viel voller war, sondern weil sie einfach so ein bisschen länger gewartet haben, bis man die Leute reinlässt. Also früher konnte man teilweise einfach auch zwischen den Konzerten einfach rein. Jetzt haben sie so ein bisschen das da erweitert gehabt. Und deswegen war Westside Cowboy war das erste Mal, wo das, oh shit, da wird schwer, da kommst du nicht rein. Und dann waren ein paar Leute von uns drin, ich war nicht drin.
0: Okay.
1: Hatte mich auch gefreut auf die Band und hab die allerdings aber auch im Vorprogramm von Gies im Palladium schon gesehen. Oh. Aber da auch natürlich nicht voll fokussiert, also auch eine, also auf jeden Fall eine Band, auf die sich beim Hall dann sehr, sehr viele einigen konnten. Vorher und nachher hat man das auch gemerkt, also ne, viele hatten sich gefreut und nachher auch drüber gesprochen. Wobei danach haben gar nicht mehr so viele drüber gesprochen. Egal.
0: Okay.
1: Jetzt wieder nochmal Adult DVD, Bill genau. Murray. Ich muss dazu noch sagen, war auch ein mega Ding, also das wird gesehen, dass die Leute, also der ganze Pulk quasi im Spiegelzelt. Das wurde dann halt so ein großer Rave und da waren so viele auch quasi dann im Moshpit, die wirklich unfreiwillig nicht in diesen Moshpit wollten, aber dann irgendwann nicht mehr anders konnten. Das war sehr schön zu sehen, da war wirklich das ganze Zelt eigentlich dann ein Moshpit. Und die Leute waren auch geschafft danach. Und danach kam eigentlich das richtige Highlight des Festivals noch mit den Horse Lords. Aber jetzt erstmal Adult DVD und Bill Murray. Läuft schon, Tobi. Yeah. Geil.

0: Hallo, da sind wir wieder.
1: Auf Platte. Bisschen
0: verquatscht auf Platte.
1: Mit einem weiß-grünen, schwarzen Album. Und zwar, die Band hat mir vorher noch nichts gesagt, hat mir aber sehr gut gefallen.
0: Hab mir gedacht, dass es dir gefällt. Die Sunday Mourners. Mit dem Song There's a Garden in You. Es gibt eigentlich auch noch zwei Songs auf dieser Scheibe, die ich auch super gerne gespielt hätte, aber habe mich jetzt doch für den entschieden, weil das gerade so der Song ist, den ich als letztes entdeckt habe, dass er mir sehr gefällt.
1: Wo hast du die Band denn entdeckt, grundsätzlich?
0: De facto habe ich sie entdeckt. Es gibt so eine schöne App, Music League heißt die, wo man quasi mit Spotify verknüpft ist und dann mit so ein paar Musikfreaks da quasi im Austausch ist, die dann ihre besten Songs, das war in dem Fall im Januar, vorstellen. Also die besten Songs im Januar, dann im Februar vorstellen. Und da war ein Song von dieser Band dabei. Und das ist tatsächlich auch ein Knallersong, der heißt Darling, geht 13 Minuten, fängt auch so ruhiger an und ist dann halt geil, irgendwie 9 Minuten nur geiles Gitarrengeschrabbel. Und wenn man den Song sich anmacht, dann hört man den auch. Ich meine, in dieser Music League sind irgendwie 40 Tracks von Freaks, die irgendwie sagen, hier, das ist das Geilste vom Januar. Und der ist da ein bisschen herausgestochen und habe ich dann auch mal ein bisschen geguckt und irgendwann dann im Sommer die Platte geholt und jetzt eigentlich erst auch tiefer reingehört. Und genau, das ist eine junge Band aus Los Angeles, die so ein bisschen auf den Spuren, ja, Velvet Underground, Jonathan Richman oder wenn man finde auch an neuere Bands denkt, Park It Courts, so ein bisschen sich da orientiert. Haben richtig starke Songs drauf. Man merkt aber auch auf der Länge der Platte, dass die Band auch noch jung ist und da so ein bisschen sich so auch was wiederholt. Television ist natürlich auch ein großes Vorbild. Ja, wollte ich euch mal zeigen. Lohnt sich auf jeden Fall mal reinzuhören, wenn man auf diese Art von Indie-Rock steht. Und wenn es nach Velvet Underground klingt, ist es eigentlich immer gut. Ja, und jetzt, was wir als nächstes machen, das haben wir noch gar nicht richtig geklärt. Was wollen wir denn jetzt spielen? Also ich könnte sonst noch hier auch noch eine spielen.
1: Das kannst du machen, oder ich habe so ein On-Block. Wenn, dann habe ich On-Block, also zwei hintereinander.
0: Du darfst entscheiden. Möchtest du jetzt On-Block zwei Sachen spielen, oder spiele ich noch was Schrammliges?
1: Du brauchst ja noch ein bisschen. Dann mache ich das einfach mal.
0: Dann machst du das jetzt.
1: Was werden wir als nächstes tun? Das ist so eine Twitter-Aktion. Einmal Kabuchi aus Nairobi. Hat beim Highland gespielt. Mhm. Hat mich mit seiner Performance, Größenwahn, Auftritt mit Flaggen und so schon ziemlich abgeholt.
0: Ja, gleichzeitig war er aber auch humble. Also ich habe es auch ein bisschen angeguckt. Mhm. War noch ein bisschen under the influence von den Horse Lords, über die wir noch mal eine Extra-Sendung machen. Aber dann war das eine wilde Gegenshow. Alleine auf der Bühne.
1: Ja.
0: Mit Laptop.
1: Drummer. Mit Drummer,
0: doch.
1: Mit Drummer war noch dabei. Und ich fand da einige jetzt ziemlich cool und ist mir echt im Gedächtnis geblieben. Und einen, den habe ich mir nochmal nachgeguckt und das war nämlich Sieges Ain't Gonna Do Themselves.
0: Auch ein sehr schöner Titel. Ja. War auch eine Aldern-Playlist, fand ich auch wirklich gut, den Track. Ja.
1: Und ging echt so von wegen der nächsten, also was ist das denn für ein Konzept? Wie kommt der da drauf? Und er lebt mittlerweile in Berlin und ich schätze mal in so einer Berliner WG hat er dann irgendwann so ein riesen Ding gesehen. So ein Stapel voller Geschirrspieldinger. Da hat er keinen Bock mehr drauf. Und darauf macht man dann einfach mal einen Song. Ach so, nee, den zweiten hatte ich auch noch. Das ist Gattafiera. Habe ich um Zugvögel gesehen. Für mich war das Zugvögel-Festival persönlich wahrscheinlich eher eine Enttäuschung, aber das hat damit viel mit mir zu tun gehabt, auch mit dem Waldbrandgefahr. Das hieß ja, zwei Wochenenden ist es in sehr verkürzter Form stattgefunden. So war die Stimmung halt auch echt nicht wirklich ausgelassen und das hat natürlich bei mir auch nochmal zusätzlich gedrückt und ja, zusätzlich auch vom Alter her ist es was anderes. Es gab mit dem Kollektiv, mit ganz vielen Sachen war es so ein paar Sachen, wo ich irgendwie nicht ganz befreit reingegangen bin. Aber was ich in jedem Fall entdeckt hatte, war Gattafiera, weil die einfach ein krasses, queeres Duo, was halt eine gewisse, ganz bewusste Eskalationsstufe reingebracht hat. Ziemlich coole Sichtbarkeit und vor allem eine Selbstbestimmtheit für queere Räume erschaffen hat. Und das fand ich halt sehr eindrucksvoll, wie halt nicht nur die Künstler, sondern auch das Publikum dieses quasi schon Happening komplett gefeiert haben.
0: Da habe ich eine Nachfrage jetzt ganz spontan, weil wir ja auch auf dem Hall dann die Natalie Fröhlich
1: hieß. Die auch Zugvögel gespielt hat, richtig.
0: Ach, die war auch bei den Zugvögeln. Genau. Okay. Aber die hat ja auch quasi, das, was du beschrieben hast, hat jetzt für mich in meiner Wahrnehmung auch sehr viel auf die Natalie Fröhlich zugetroffen.
1: Ja.
0: Also schon so ein Happening draus, sehr selbstbestimmt, selbstermächtigt. Da sagen, und gleichzeitig auch, hat sie ja auch gesagt, was für einen Preis sie dafür bezahlt. Ja. Nämlich auch viel Gegenwind und Hass im Netz. Und genau, da würde mich das mal interessieren, weil du hast ja beides erlebt. So konnte man das irgendwie. Beim Haldern ist das ja nochmal ein anderes Ding. Ich meine, da sind auch viele Leute, die sich jetzt nicht ständig mit Queer Rights auseinandersetzen, obwohl das natürlich ein total offenes Festival ist.
1: Ich muss gestehen, natürlich, Fröhlich habe ich mir nicht komplett angeguckt. Okay. Weil ich wusste, wenn, dann werde ich sie noch im Haldern sehen. Und auf der anderen Seite muss ich sagen, beim Haldern, wenn ich das so vergleiche, war die Stimmung auf jeden Fall um einiges ausgelassener, weil es aber halt auch eine feste Bühne war, die Leute mehr Platz hatten, es nicht draußen war, so hat sich da schon noch viel mehr bewegt, als sich davor bewegt hat. Ich fand, hatte ich auch im Kopf beim Zugvögel, fand ich auch gut, aber hat mich nicht so gerissen, wie es beim Heiland war. Ja, definitiv.
0: Ja, ich meinte, genau, dass auf beiden Ebenen, auf beiden Bühnen, in beiden Konzepten, Festivals halt auch ähnlich funktioniert.
1: Also ja, hat es. Ja. Wobei ich eigentlich gedacht habe, dass das beim Zugvögel noch besser funktioniert. Ja, das hat aber im Endeffekt beim Highland besser funktioniert.
0: Interessant, ja. Genau das wollte ich wissen.
1: Genau.
0: Gut, dann hören wir jetzt. Ne? Wir haben jetzt gequatscht, Kabayoshi und danach noch gesagt, es nochmal.
1: Nicht Natalie Fröhlich, sondern wir hören Gata Fiera, queeres Duo aus Wien, Reggaeton, Bailey, Funk mit abgefahrenen Choreografien und ein Stückchen Punkrock dabei. Da war halt die Performance extrem gut.
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0: Boah, war das ein Ding. Schön, dass wir vorher nicht über die Musikauswahl gesprochen haben, weil dieser Dubmix
1: von Kendra Morris,
0: Flat Tire.
1: Flat Tire, ja. Du als neuer Autobesitzer weißt, was das bedeutet.
0: Kennst du nicht, aber ich habe heute auf jeden Fall eine Versicherung abgeschlossen und darf morgen anmelden gehen.
1: Sehr gut.
0: aber das war mal ein Song, wo ich mal sage, wow, lange nicht mehr so überrascht geworden von auf Platz. Ich glaube, das letzte Mal hat mich Olli mit Augen so überreicht.
1: Sehr schön. Dafür sind wir ja auch hier und sind gegenseitig zu überraschen. Ich wurde von dem Song auch überrascht. Und zwar, die Geschichte eben ein bisschen erzählt, wir tauschen uns auch aus, bekommt man oft Musik. Ich habe das jetzt hier als Tonträger hier, mir die Single gekauft. Aber bin auch quasi, ne, wie eben auch, über Spotify, also über den Streamingdienst auch erstmal aufmerksam gemacht worden. Und zwar tatsächlich ist es das erste Mal auf meiner Dachterrasse da oben, in der neuen Wohnung, in die ich gezogen bin, auf die Idee kam, Yoga zu machen und so eine chillige Playlist hatte, die dann, oder so einen chilligen Track, und dann liefen dann automatisch noch ein paar andere chillige Tracks dahinter, so in diesem Automodus, wo dann Spotify noch ein paar passende Lieder dazu, also der Algorithmus dazu packt. Und dann plötzlich aus so Sinti-Welten herbum ploppte dann dieser Pop-Dub. Track auf, also auch so, ne, der Einstieg in der ist ja schon direkt so, hallo, wach. Und ja, seitdem ist das eigentlich mein Sommersong des Jahres, wenn man da quasi Ende Mai schon mit zuzählt.
0: Ja, also mega

0: Gut, also jetzt du inspirierst mich zweierlei Maße. Einmal mit dem Song und das zweite Mal mit dem Yoga auf der Dachterrasse, die ich ja auch habe, aber noch nie Yoga drauf gemacht habe.
1: Das ist nicht ganz so viel Platz mehr, weil es ist schön eingerichtet, das, was ich wiederum noch nicht gemacht habe.
0: Ah, ja. Platz für Yoga ist immer.
1: Muss immer.
0: Kendra Morris.
1: Muss aber auch gestehen, seitdem habe ich. Ja. Ich muss aber auch gestehen, seitdem habe ich auch kein Yoga mehr da oben gemacht. Aber das muss wieder passieren, solange es noch geht. Genau, das war die Single. Das Album hatte ich mir tatsächlich auch geholt, weil da noch ein paar andere geile Tracks draus sind, die wirklich grooven. Es sind auch viele Tracks, wo sie eigentlich nur alleine mit Gitarre begleitet ist und dann wirklich ihre Stimme so ein bisschen expandiert,
0: ja, exaltiert. In der Tat so ein bisschen Amy Winehouse-Style. Dann denkst du dir halt von wegen, warum wurde die nicht so groß?
1: Die Platte ist vom letzten Jahr und irgendwie ist auf dem Karma Chief Label, das ist das Label von, jetzt fällt mir der Künstler natürlich nicht ein.
0: Reichen wir nach.
1: Hab auch eine Platte, Now, Michael Now. Kennst du auch, hast du auch schon mal vorgestellt. Genau. Ich meine, es ist sein Label, dahinter ist er auch auf dem Label und die Backing Band ist auch eine bekanntere Band, die mir jetzt auch entfallen ist. Dafür kann ich noch sagen, diese Platte hier, die Next von Kendra Moss, da ist sogar ein richtiges Spiel mit Spielfiguren integriert. Also es lohnt sich manchmal haptisch, da sind wir wieder bei dem Thema,
0: und
1: sich was zu besorgen. Aber gespielt habe ich es natürlich auch noch nicht.
0: Und als nächstes hören wir Gogo Goldfisch?
1: Nein.
0: Nein.
1: Liebe, wie sagt man heutzutage nicht, liebe Grüße, man sagt Cheers, nehmen Dings gehen raus, Props gehen raus.
0: Props gehen raus aus an TD, Thomas Diefenbreak.
1: Genau, mit GG Goldfisch. Ich glaube, das sind doch keine Goldfische hier auf dem Cover, auf die du dich gerade beziehst. Aber
0: du hast ja das Albumcover mal gesehen von Gogo Goldfisch.
1: Nein. Und
0: das ist sehr, sehr ähnlich. Sehr ähnlich.
1: Okay. Ja. Was sie allerdings hier jetzt haben, oder ich aufgelegt habe, ist eine Band, die noch einen bescheuerten Bandnamen hat als Gogo Goldfisch. Eigentlich ein toller Bandname, aber hier
0: Props
1: diese
0: gehen raus.
1: Ja, Props gehen raus. Diese Band hier heißt Harry Rushmore and the Octopus. Also auch Fische oder
0: was im Meer schwimmt.
1: Ja. Aber hier sind jetzt Fische drauf.
0: Ja.
1: Wie bin ich eigentlich auf die nochmal gestoßen? Ist wahrscheinlich am Ende auch wieder Spotify gewesen.
0: Und das Lied?
1: Bevor wir zum Lied kommen, nochmal zur Band. Ein Schweizer. Und die sind auf dem Taxi-Gosche-Label. Das kenne ich von den Foamies. Bei den Foamies warst du damals auch dabei, letztes Jahr, als Vorband von Warhouse. Tramhouse. Genau, hatten wir ein Deck, fanden wir geil. Bei dem kenne ich das Label Taxi-Gosche. Jetzt habe ich eine zweite Schweizer Band entdeckt, die Psychedelic Rock macht. Die auch geil sind, die ich sogar noch geiler finde, die ein bisschen abgehangener sind, ein bisschen halt auch tatsächlich, die wurden Chips in die Schweiz verfrachten.
0: Toll.
1: Und so ein bisschen auch so King Gizzard Anleihen, aber eher wurden Chips. Ihr könnt euch selber überzeugen mit dem Song Trip in the Mountain. Ja, auch definitiv ein Hit, der mich durch den Sommer getragen hat, oder ein Song. Ob es ein Hit ist, könnt ihr da draußen selbst entscheiden. Kleiner Tipp, es ist ein Hit.

0: Wir müssen sprechen.
1: Wir müssen reden. Das Gute ist, wir müssen gar nicht so viel reden. A, haben wir nicht mehr so viel Zeit und du willst auch noch zwei Lieder spielen. Und B, haben wir über den Act, den wir gerade gehört haben, in den letzten moderierten Sendungen auch schon gesprochen. Thomas und ich damals über The Field und jetzt ist die Platte endlich da und ich habe definitiv auch einer meiner Sommersongs und Dachterrassen-Songs des Jahres. Den Track haben wir jetzt gehört, Another Day von der neuen The Field-Scheibe. Und da sage ich jetzt nicht mehr dazu, weil dann könnt ihr sonst einfach die Sendung von vor 3 Monaten hören. Da haben wir viel über The Field gesprochen, wo wir die Platte noch gar nicht da hatten. So, Tobi, jetzt kommst du zu deinen letzten beiden Songs, weil wir müssen gleich auch schon aufhören.
0: Ja.
1: Um 10.
0: Ich nehme es mal einfach nur ganz kurz vorweg. Am Sonntag ist das Gamescom City Festival. Dieses Jahr gibt es ein schönes Booking. Einmal die Band Grenzkontrolle, die ich dann, wenn das Wetter passt, zum 3. Mal dieses Jahr sehen werde. Ich finde, das ist halt so eine Band, die musst du mal live gesehen haben. Auf Platte kommt sie gut rüber. Live ist es noch was anderes, gerade so Performance-mäßiges.
1: Ja, auch ein bisschen Front Row, auch so ein bisschen bei Nick Cave. Ja, ja. Vorne wird ein bisschen aktiviert und jeder, der mitmacht, so.
0: Definitiv.
1: Das hat schon was, das sollte man sich mal geben.
0: Auf jeden Fall geil, strange auf eine Art und Weise. Trotzdem sehr, sehr akkurat, definitiv zu sehen. Und Sonntag ist es, glaube ich, um 17 Uhr. Samstag ist, glaube ich, noch Cletus Uhlmann. Und am Sonntag als Highlight, die wir auch schon gesehen haben, zusammen
1: The Notwist. Man kann sich da nie darauf einigen. Ich glaube, man kann beides auch sagen. Und die haben wir auf dem Highline gesehen. Das war ein herausragend gutes Konzert wieder. Ein bisschen schade, dass ich nicht da bin. Ein bisschen schade finde ich auch, dass die da spielen, also einerseits ist geil, andererseits auch so ein bisschen,
0: wohl
1: ein bisschen verramscht, so ein bisschen, finde ich auch. Verramscht im Sinne von, die haben ja auch schon im Karlsberg gespielt dieses Jahr, jetzt auf dem Haldern und jetzt, die sind eingesprungen auch, ich glaube, für einen anderen Act, der abgesagt hat, ich habe jetzt vergessen, wer da eigentlich angekündigt war. Und ich finde es super, dass die da spielen.
0: Genau, aber wo ich mich auch darüber freue, ist Grenzkontrolle, weil die im Oktober schon im Gebäude ausverkauft sind. Wir hören jetzt Grenzkontrolle Revolution und wegen der Zeit Notwist und X-Ray.
1: Ja. Mache ich sofort, Tobi. Sag nochmal richtig Tschüss für
0: genau.
1: Mich. Tschüss.
0: Vielen lieben Dank. Wir sehen uns im letzten Septemberwochenende nochmal. Und danke, dass ihr dran wart bis zum Schluss.
1: Wie? Aber dann noch im Oktober und November auch. Ja, tschüss. Ja, wir haben nicht mehr viel Zeit, Tobi. Sonst werden die wieder zu kommen.
0: Erstmal September.
1: Ja. Erstmal September. Ciao.
0: Tschüss.

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Bonnie Banane, Rapperin und Sängerin aus Paris mit ihrer neuen Single La Lune et le Soleil. Ihr hört die Mash It Up Radio Show hier auf 674 FM mit Laida Loca, Da Ferva und A-Lo. Wir haben euch heute jeder wieder einen kleinen Mix mitgebracht. Mit meinem geht's los und dabei habe ich mich diese Woche von einem kleinen Videoclip inspirieren lassen. Eine Mini-Doku von Thomas Röbers und Floris Leuwenberg über die Menschen in Baro in Guinea und wie ihr Alltag von Rhythmus geprägt ist. Oder wie man in der Malinke-Sprache sagt, Folie. No movement without rhythm heißt das Video. Denn jede Bewegung erzeugt gleichzeitig auch eine Art von Beat. Und das ist auch das Thema für meinen Mix. Rhythmen, die aus Alltagsgeräuschen entstehen. Organische Rhythmen, elektronische Rhythmen, Rhythmen verschiedener Sprachen. Mal laut, mal leise. Viel Spaß dabei.

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Underwater District von Elijah Nang hier in der Mash It Up Radio Show auf 674 FM. Ich bin Alo und das war mein Mix für diese Woche. Weiter geht's mit Kollege Da Ferva. Der ist gerade im Heimaturlaub in Tübingen. Er hat uns aber ein brandneues Set dagelassen mit Musik vom französischen Produzenten King Dudu, Denge Denge Denge aus Peru und dem ghanaischen Soundwizard Gafachi. Los geht's aber erstmal mit Picta und Blood of Your Shoulders.

0: hier in der Mash It Up Radio Show auf 674 FM. Das war Da Ferva mit seinem Mix für uns. Knapp eine Stunde haben wir noch und in der übernehmen Laida Loca und ich. Wir haben vor 7 Jahren mal ein Mixtape zusammen gemacht mit smoothen House-Sounds zum Autofahren. Rastplatzromantik haben wir den genannt. Und für unsere Verhältnisse haben wir damals ziemlich viele Klicks und Likes dafür bekommen. Also haben wir uns gedacht, ein zweiter Teil muss her. Und in den lassen wir euch jetzt schon mal reinhören. Rastplatzromantik Reloaded, Laida Loca und A-Lo, let's go.
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Rastplatzromantik Reloaded, der Soundtrack für die nächste Spritztour. Laida Luca und A-Lo hier in der Mash It Up Radio Show auf 674 FM. Irgendwann demnächst werden wir den Mix auch veröffentlichen, also stay tuned. Und das war's auch gleich schon mit uns für diese Woche. Wir sagen Tschüss und haben noch einen letzten Tune für euch. Hier ist Sergei Nomad mit Sunset.